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0: Yes. Servus Maschine 0. And we're done. Wir sind fertig. Ich hoffe, ihr hattet Spaß. Wir haben auf jeden Fall dick überzogen. Und hat auf jeden Fall Spaß gemacht. Ich hoffe, ihr hattet auch Spaß. Und yeah. Sergio, you wanna say something?
1: Yeah, just if you were there and you listened to it, reach out somehow. It was fun for us. Hope it was fun for you too. Thank you.
0: If anyone is still listening at fucking
1: yeah, exactly.
0: 4 a.m. But yeah.
2: You had fun.
0: Yeah.
1: Thanks for the invite. Had crazy fun.
0: Yeah.
1: See you next time.
0: See you next time.
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Wenn Sie noch Fragen haben, dann wenden Sie sich bitte an Radio Free FM Ulm, German.

einen ausgesprochen guten Morgen. Und die Parole für heute hat Sid gerade vorgegeben: Aufstehen. Nun, tatsächlich müsst ihr das ja noch nicht einmal machen, denn Remarks Beat Brunch kann man ja durchaus auch im Liegen konsumieren. Egal wie, egal wo, ein herzliches Hallo. An alle, die genau jetzt den Regler aufgedreht haben und den Brunch mit mir genießen. Ich habe aufgetragen und vorbereitete Sautämpchen sind angerichtet und zum Genuss freigegeben. Unter anderem werden heute French Lessons angeboten. Jack fragt sich, ob er ein Dummkopf ist. Roger schreibt eine Liste. Großvater hat Liebeskummer, der Arme. Dabei will Rita doch nur Händchen halten. Und Pascal, der kennt den Weg. Keppa hat heute in seiner Boutique eine EP ausgegraben, die das einzige Vermächtnis dieser Künstlerin ist. Und darauf findet sich denn eine Burt Bacharach-Coverversion. Wir werden sie hören. So, jetzt aber ab dafür. Hier kommt Curtis Waters. Du, du, du, du. Willkommen zum Beat Brunch.

Mira Lukovacs war das. Die Dame nahm man hierzulande in den letzten Jahren vor allem als Member der All-Star-Band My Ugly Clementine wahr. Davor, dabei und danach ist und war sie aber vor allem eine der interessantesten und kreativsten Songwriterinnen Österreichs und das war ihre aktuelle Solo-Single Disappear. So, und jetzt kommt ein wenig Bond-Flair. Venus International, ein Kollektiv, das ganze 19 Gesangskünstler vereint. Das ist jetzt einer davon oder eine davon, Deadly Saphir.

märchenhafte 1001 Nacht, The 1001 Nights aus dem jetzt auch schon wieder mehr als 20 Jahre alten Album Mr. Freedom von Gabin, das tatsächlich, finde ich, erstaunlich gut gealtert ist. So, jetzt gibt's ein wenig Fernunterricht, liebe Gemeinde. Zuerst French Lessons mit Mickey Blanco Ananoni und danach eine Lyrical Session Reggae aus der Slowakei, Medial Banana.

Dass Männer gerne mal großspurig sind, wenn es um Frauen geht, das kommt schon vor. Oder aber auch, dass sie sich zum Trottel machen, kann denn auch ab und zu sogar das Gleiche sein. Wie zuletzt Roger Cicero, der sich Frauen auf eine Liste setzt, die er gerne zu küssen gedenkt. Und Jack Pinard war dann schon ein wenig weiter und fragte sich gerade, war ich ein Dummkopf? Have I been a fool? Ja, kann schon sein. Oh, und das hier, das ist die dänische Band Who Made Who, Below the Cherry Moon. 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

0: Ah ja, aber das ist doch, ich meine, verstehen Sie mich recht, aber das ist doch keine Kunst.
1: Nein, doch.
2: Oh. Just the way.

Oh ja, der liebe Liebeskummer ist ein echter Schaß, wie der Österreicher zu sagen pflegt. Den Song hat der eine oder die andere eventuell in einer ganz anderen Version im Ohr. Nazareth hatte 1974 einen Riesenhit mit dem Schmalztöpfchenfüller. Ursprünglich kam der Song von den Everly Brothers, die ihn 1960 veröffentlichten, und das gerade eben waren Granddaddy noch recht neu und ganz im Stile der 1960er präsentiert aufgenommen. Für den Soundtrack der Serie The Man in the High Castle. Wer es auch ganz gut versteht, seinen Sound nach einer anderen Dekade klingen zu lassen, das ist das französische Duo Ada Lacey. Im Song Draw Into the Ruin vermischen sie herrlich den psychedelischen Pop der Marke Jefferson Airplane mit der Attitüde von Nancy Sinatra und Lee Hazelwood. Ihr fragt euch, wie das klingt? Bitteschön, so.

So hätten wohl Velvet Underground auf Französisch geklungen. Jacques Dutronc mit Aimant, Aimant, Aimant. Das war jetzt also zweimal Musik aus Frankreich. Jetzt mache ich einen Sprung nach Südamerika, genauer gesagt nach Brasilien. Rita Lee geht dort als musikalische Ikone und ich habe von ihr ein Beatles-Cover rausgekramt. I Wanna Hold Your Hand. Und gleich danach springe ich zurück nach Europa, in die Slowakei mit dem Paper Moon Trio. Ja, solche Reisen machen wir hier völlig klimaneutral am Küchentisch beim Beat Brunch.

Sehr passend zum Beat Brunch schmiere ich euch heute Honig aufs Frühstücksbrötchen hier bei Dancing to Commercials. Es ist eines der bekanntesten Markenzeichen Deutschlands und seine Schlichtheit ist so überzeugend wie der eindeutige Bezug zum Produkt. Das Sechseckglas von Langnese Honig. Geformt wie eine Honigwabe sticht es unter den Konkurrenzprodukten natürlich hervor, unterstreicht die Marke und sorgt so für einen hohen Wiedererkennungswert. Entworfen hat es der Gründer des Unternehmens Karl Rolf Seifert. Bereits 1926 erkennt er die Kraft der Werbung. Sein Credo: Jede Marke braucht Öffentlichkeit. Hast du denn schon deinen Honig gegessen? Fragt eine besorgte Ehefrau ihren Mann im ersten Langnese Honig TV-Spot. Unzählige weitere Spots folgen. Der wohl bekannteste hat, vor allem wegen seiner Musik, längst Kultstatus erreicht. Good Day Sunshine singen im August 1970 die Beatles, während das Sechseckglas in der Sonne strahlt. Zu diesem Zeitpunkt waren die Beatles als existierende Band gerade Geschichte und der Song aus dem Revolver-Album fast auf den Tag genau 4 Jahre alt. Doch die Magie von Beatles-Songs, die zog noch und daran hat sich ja auch bis heute nichts geändert. Good Day Sunshine.

Softdrink gefällig statt Kaffee oder Tee? Hab ich gerade kredenzt, beziehungsweise Bilderbuch hat den Kühlschrank geöffnet und euch einen ausgegeben. Softdrink im Alex the Flipper Remix war das. Im Frühjahr 2024 ist plötzlich ein Konzertfilm wieder in aller Munde, der ganze 40 Jahre alt ist. Wir haben mit unserer damaligen Clique den Film im Jugendhaus gesehen, der Zuschauerraum umgestuhlt und somit eine große Tanzfläche. Und so wurde dieser Film denn auch zum Konzert. Für mich eine prägende Platte, der Soundtrack Stop Making Sense von Talking Heads. Anlässlich der Wiederaufbereitung des Kinofilms ist nun auch ein Tribute-Sampler in der Pipeline. Everyone's Getting Involved heißt er. Und enthält 16 aufregende Coverversionen der Originalplatte und des Films. Bei den Talking Heads eine Coverversion, jetzt nochmals gecovert. 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

Ja, liebe Brunch-Genossen und Genossinnen, ein Blick auf das Rund meiner Küchenuhr sagt mir, es wird Zeit für heute das Buffet zusammenzuräumen. Ich hoffe, ihr hattet eine ausgesprochen entspannte Brunchzeit hier auf FreeFM. Es war mir einmal mehr eine Freude, euch da draußen an den Radioempfängerinnen zu unterhalten und ich würde mich freuen, wenn die Menüzusammenstellung gemundet hat. Mir bleibt jetzt nur noch das Chaos hier in der Küche aufzuräumen. Ihr dürft dann schon mal in den restlichen Tag entgleiten und vergesst dabei nicht zu lächeln, denn Lächeln ist nicht nur Ausdruck von Freude, sondern auch deren Auslöser. Forscher konnten nämlich zeigen, dass ein Lächeln sofort glücklicher macht und für bessere Stimmung sorgt. Besonders erstaunlich, unserem Gehirn ist es ziemlich egal, ob es einen Grund für das Lächeln gibt. Dahinter steht die sogenannte Facial Feedback Hypothese. Selbst wenn ihr grundlos vor euch hinlächelt, werdet ihr euch sofort besser fühlen. Die am Lächeln beteiligten Muskeln signalisieren nämlich den grauen Zellen so oder so, dass gegrinst wird, woraufhin diese Glückshormone freisetzen. In diesem Sinne, Dankeschön, Peace, euer Rimmer.

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1: Willkommen zur Wissenstrahlung am Sonntagnachmittag, was haben wir denn heute? Den 26. Oktober 2025 hier bei Radio Free FM auf der 102,6 MHz Frequenz. Und wir sprechen heute in der Wissenstrahlung Ausgabe 490 über Neutronenastronomie. Und mein Name ist Michael Trost und wenn wir bei Neutronenastronomie sind, dann weiß man wahrscheinlich, wenn es um astronomische Themen geht, dann ist jemand bei mir im Studio, der sicherlich irgendwie was zu tun hat mit der astronomischen Arbeitsgruppe. Und das ist dann auch heute wieder so der stellvertretende Vereinsvorsitzende und mit eines meiner häufigsten Gäste. Und ich würde mal sagen, gehört zum weiteren Umfeld zum Team Wissenstrahl, wenn ich das mal so sagen darf, der Georg Sideropoulos ist heute da. Georg, welcome, herzlich willkommen heute Nachmittag wieder an der Wissenstrahlung.
2: Hallo Michael, schön, dass ich da sein darf.
1: Schön, dass du da bist und außen freue ich mich, dass hier ein anderer da ist, meine
3: Jana Lestari.
1: Jana ist nämlich auch heute wieder mit dabei und wie eigentlich damals im Januar, wir haben vorige Woche die Sendung vom 5. Januar über die astronomische Jahresvorschau wiederholt in der Wissenschaftler Klassik, war Jana auch dabei. In dieser Formation sitzen wir heute dann tatsächlich 10 Monate später wieder hier in der Wissenschaftler zusammen. Ich freue mich auf jeden Fall. Ja, dann auf jeden Fall, Georg, würde ich vorschlagen, wir machen wie auch, du hast es schon 10-mal und 20-mal gemacht, nochmal für alle diejenigen, die noch nicht wissen, wie der Georg ist, eine kurze Vorstellrunde und dann sagen wir, wie wir planen, wie heute so ungefähr der Fahrplan ist für die Sendung.
2: Sehr gern, ich habe nochmal nachgeschaut, das ist meine 19. Sendung.
1: 19? Ja. Das nächste Mal 20, dann müssen wir es feiern.
2: Gut. Ich heiße Georg Sideropoulos, ich bin Mitglied der Astronomischen Arbeitsgruppe Ulm und auch der Volkssternwarte Laubheim. Ich interessiere mich für Astronomie schon seit der 2. Klasse. Wir hatten damals unser Sonnensystem als Thema gehabt und die Lehrerin hat dann auch etwas über das Weltraum, den Kosmos geredet. Und es hat mich so sehr fasziniert, dass ich mich seitdem mich privat damit beschäftigt habe und habe ein eigenes Teleskop. Daran baue ich gerade so ein bisschen herum und ich bin dann auch an die Astronomische Arbeitsgruppe Ulm geraten und eben an die Volkssternwarte Laubheim. Grüße an dieser Stelle an alle. Und und ich studiere jetzt seit ungefähr schon ein paar Jahren Physik an der Uni Ulm, habe jetzt meinen Bachelor in der Tüte und bin jetzt quasi im Master.
1: Mhm. Genau. Ja, dann haben wir den ganzen Lebenslauf. Erst gestern habe ich jemanden getroffen, den du auch gut kennst, den Jürgen Katscherosken. Der hat bestimmt so schöne Grüße an den Jürgen. Ja, er hat sich schon bereit erklärt für die Januar-Sendung, die wir dann noch planen müssen, für die astronomische Jahresvorschau dazuzukommen in diesem Jahr.
2: Sehr schön. Grüße an dieser Stelle, Jürgen.
1: Genau. Ja, gut, Georg, Neutronenastronomie hat
2: sich Neutrino.
1: Neutrino-Astronomie, ja. Nicht Neutron, habe ich es falsch angekündigt. Neutrino-Astronomie, ja. Neutrino-Astronomie. Hört sich jetzt schon sehr, wow, sehr, sehr komplex an. Gib uns mal einen ganz kurzen Vorausblick, was wir heute genau dazulernen können, was du heute auf dem Inhaltsverzeichnis stehen hast.
2: Sehr gern. Diese Sendung, die wird etwas in Information umfangreich, das heißt, da muss man etwas Geduld haben, es tut mir leid, ich würde mit der Neutrino-Astronomie anfangen und zwar konkret mit der Vorgeschichte, wie es zur Entdeckung gekommen ist, welche Eigenschaften dieses ominöse Teilchen Neutrino hat, wie kann man das Ganze eben in das Standardmodell der Teilchenphysik einordnen und dann steigen wir quasi in die Astronomie ein, welche Quellen gibt es von diesen ominösen Teilchen, also welche Neutrino-Quellen existieren im uns bekannten Universum und wie können wir diese detektieren und wie können wir dann eben Wissenschaft betreiben. Und also es hört sich relativ straightforward an, aber wir werden mehr oder weniger durch die Teilchenphysik gehen, durch die Kernphysik. Wir werden noch einen kleinen Abstecher in die Plasmaphysik machen, in die Astrophysik auch in die Kosmologie. Also das sind alles Themen, die sind jetzt nicht so die einfachsten und ich hoffe, ich versuche irgendwie den Inhalt so gut wie es geht klar rüberzubringen.
1: Ja. Ja. Mhm. Gut. Wir sind gespannt, Georg.
2: das bin ich auch. Genau. Soll ich dann gleich anfangen?
1: Sehr gern.
2: Zuallererst würde ich dann eben mit der Entdeckung anfangen und bevor wir mit der Entdeckung tatsächlich dann eben anfangen, würde ich dann eben geschwind noch das Neutrino motivieren. und warum es existieren sollte. Da müssen wir kurz in die Vergangenheit zurückschauen. Und zwar 1896 stellte eben der Physiker Henri Becquerel fest, dass eben seine Fotoplatte, die er in einer dunklen Kammer aufbewahrt hat, zusammen mit Uransalze über einen gewissen Zeitraum hinweg geschwärzt wurde. Also das Ding hat dann eben irgendwie, das Ding war dann eben nicht mal klar, mehr oder weniger durchsichtig, sondern das war eben teilweise schwarz. Und Becquerel hat eben daraus gefolgt, dass eben Uran eben eine Strahlung abstrahlt, die so, was wir dann eben heutzutage als Radioaktivität kennen, und hat dann eben weiter daran geforscht. In diesem Bereich fanden dann eben auch Namen wie Marie, Pierre, Curie, Rutherford, Meitner, Otto Hahn.
1: Ja, genau.
2: Das sind alles Namen, die in diese Sphäre zu finden sind. Und 1899 hat dann eben Rutherford dann eben festgestellt, dass eben diese Uranstrahlen dann eben zwei Komponente beinhalten. Einmal hat er eben deswegen festgestellt, indem er dann quasi einmal eine ungefähr 20 Mikrometer dicke Aluminiumplatte eben vor dem Uransalz oder vor dem Uran, von der Uranquelle dann eben positioniert hat und eben dahinter die Fotoplatte aufgestellt hat und er trotzdem Strahlung abbekommen hat, aber eben eine andere, mit einer anderen Stärke, mit einer anderen Energie, und dann eben hat dann eben zusätzlich noch eben eine mehr als 1 Millimeter dicke, weitere 1 Millimeter dicke Aluminiumplatte eben dahingestellt, um dann quasi tatsächlich dann vollständige Strahlung vom Uran zu absorbieren. Und diese Strahlung, diese zwei Strahlungen, die kennen wir eben heutzutage als Alpha- und Beta-Strahlung. Alpha-Strahlung, das ist quasi eben die Emission von Heliumkernen, also zwei Protonen und zwei Neutronen, während Beta-Strahlung eben die Emission von Elektronen ist. Und dann hat man eben später festgestellt, okay, Atome können dann auch Photonen emittieren, das ist dann eben die sogenannte Gamma-Strahlung. Also mit wenigen Worten, wir haben dann eben festgestellt, ungefähr zum Beginn des 20. Jahrhunderts, es gibt bei Atomen, bei schweren Atomen eben die Alpha-Strahlung, die Beta-Strahlung und die Gamma-Strahlung. Aber anders als eben bei der Alpha- und der Gamma-Strahlung war eben die Energie der Beta-Strahlen eben, also die Energie der Elektronen eben doch verschmiert. Das ist dann quasi etwas theoretische, teilweise theoretische Mechanik, und zwar das ist dann quasi, da müssten wir noch einen kurzen Abstrich machen in die theoretische Mechanik, wenn man mir kurz schattet, und zwar
1: immer.
2: Dankeschön. Und zwar bei der theoretischen Mechanik ist es so, dass man quasi eben die Trajektorien von Teilchen versucht durch eine Bewegungsgleichung zu beschreiben und dann eben durch das Lösen dieser Bewegungsgleichung dann die Trajektorie letztendlich dann eben in Abhängigkeit von irgendwelchen Parametern, in der Regel von der Zeit, eben zu beschreiben. Im Allgemeinen ist es aber so, dass man, wenn man komplexe Systeme hat, diese Kräfte, da stecken dann eben Kräfte in diesen Bewegungsgleichungen, die sind dann recht schwierig, und im Allgemeinen kann man dann eben Probleme haben, wo man eben genau weiß, welche Kräfte vorhanden sind und wie sie dann eben wirken. Und um quasi das Problem dann eben zu vereinfachen, können wir dann eben Erhaltungsgrößen dann eben verwenden. Erhaltungsgrößen sind quasi eben physikalische Parameter, wie beispielsweise die Energie, Drehimpuls, Impuls oder auch die Koordinaten des Schwerpunkts. Die sind dann eben in diesem System, in diesem Problem erhalten. Also die sind dann eben zeitlich konstant. Das hat dann der tiefgehende Grund dafür ist dann eben Symmetrieeigenschaften des Problems, aber das ist dann relativ theoretisch, darauf gehe ich nicht weiter darauf ein. Aber wir halten fest, durch Erhaltungsgrößen können wir eben das Problem, also die Beschreibung unserer Trajektorie, eben ein Vielfaches vereinfachen. Denn dadurch werden dann eben gewisse Bewegungsgleichungen, die wir eben haben, reduziert, und dann können eben fast schon direkt gelöst werden. Im Zweikörperproblem, also für diejenigen, die es nicht wissen, ist quasi eben eines der ältesten physikalischen Probleme, in dem man eben versucht, die Trajektorie von zwei Körpern in der Regel im Gravitationsfeld, beispielsweise im Gravitationsfeld, das ist ein Spezialfall von diesem Problem, zu beschreiben. In diesem Problem gibt es 12 Gleichungen. Aber weil wir eben 10 Erhaltungskursen haben, reduziert sich das Problem am Ende des Tages auf 2 Gleichungen, die wir eben direkt lösen können. Das heißt, das Problem ist relativ, also wenn man eben diese Tricks drauf hat, relativ einfach lösbar und man kann quasi eben diese Probleme analytisch beschreiben. Analytisch heißt in dem Fall, wir haben eine Gleichung, auf der einen Seite ist dann quasi die Variable, die wir wissen möchten und auf der anderen Seite steht dann irgendein anderes Zeug. Nicht analytisch oder ja, heißt dann eben, wenn ich die Variable, die ich wissen möchte, links und rechts vom Gleichheitszeichen habe und eben nicht richtig trennen kann. Da muss man eben mit numerischen Verfahren dann eben arbeiten, Approximationsverfahren, um quasi Lösungen für eben diese Variable zu bestimmen. Im Dreikörperproblem ist es dann eben so, dass man eben 18 Gleichungen hat, aber immer noch 10 Erhaltungslösungen. Das heißt, man hat dann quasi eben 8 Gleichungen. Und diese 8 Gleichungen sind dann eben in sich gekoppelt und dann kann man nicht so einfach diese Variablen, die eben die Trajektorie beschreiben, lösen. Da muss man dann eben mit numerischen Verfahren dann eben arbeiten. Und genau dasselbe Prinzip ist auch in der Atomphysik, also in dem Fall, also in diesen, in dem, in den, in den Zerfällen der Atomkerne auch der Fall. Beispielsweise beim Alpha-Zerfall, also das heißt, dass quasi eben das

0: beim Gamma-Zerfall auch so, dass es ebenfalls zwei Endprodukte, also zwei Körperprobleme, da ist auch die Energieverteilung eindeutig. Also man mit, das heißt mit wenigen Worten, das Energiespektrum, was man eben messen kann beim Heliumkern und dann eben beim Alpha, beim Photon, beim Gamma-Zerfall, ist dann eben diskret und da, also eindeutig. Beim Beta-Zerfall jedoch hat man eben festgestellt, dass eben diese Energie der Elektronen eben nicht eindeutig sind und sondern eben verschmiert sind. Das heißt, manchmal hat dann eben das Elektron beispielsweise irgendwie so irgendwelche mehr Energie und später hat es beispielsweise eben viel weniger Energie. Und das war tatsächlich ein großes Problem in der Physik. Man hat sich halt eben gewundert, wo eben diese Energie, diese gesuchte Energie übrig bleibt. Und die Lösung hat dann tatsächlich dann eben ein gewisser Herr Wolfgang Pauli postuliert, und zwar 1930. Er hat dann eben einfach gesagt, in einem Brief hat er eben postuliert, dass eben diese Energie, die eben übrig bleibt bei diesem Beta-Zerfall, eben ein unbekanntes neutrales Teilchen haben muss mit einem Spin von 1,5, welches eben nur mit der schwachen Wechselwirkung mit der Materie interagiert. Warum mit der schwachen Wechselwirkung? Einfach aus dem Grund, dass man eben dieses Teilchen eben mit den sonstigen Verfahren, sage ich mal, mit der elektromagnetischen Wechselwirkung etc. eben nicht messen konnte. Und dementsprechend war quasi eben diese Ausrede, ja, weil wir eben dieses Teilchen nicht messen können, muss es halt eben dieses schwache Werk, muss es eben mit der Materie durch die schwache Wechselwirkung eben interagieren. Also die Wechselwirkungsrate ist dann eben sehr gering. Genau. Und das hat man dann, und Pauli hat dann eben dieses unentdeckte Teilchen, dieses neutrale Teilchen dann eben als Neutron getauft. Und dieses Neutron muss es eben eine viel kleinere Masse haben als die des Elektrons, einfach aus der Tatsache, dass eben die Energieverteilung von dem Elektron, welches bei der Beta-Zerstrahlung entsteht, sehr nah an dem theoretischen Wert kommt. Das heißt, dass es eben eine geringe Wahrscheinlichkeit hat, eben das fast an diesen theoretischen Wert aus diesen zwei Körperproblemen eben zu kommen und daher das unentdeckte Teilchen, dieses unentdeckte neutrale Teilchen eben eine verschwindend geringe Masse und eben in dem Fall eine verschwindend geringe kinetische Energie haben muss. Warum eine verschwindend geringe Masse? Denn wir erinnern uns an Einstein. Er sagte ja, Masse und Energie, das ist quasi ist äquivalent zueinander und dementsprechend kann man dann eben Energie in Masse umformen und eben und wieder zurück. Und dann hat man eben nach diesen Neutronen und nach diesen unneutralen Teilchen dann eben Ausschau gehalten. Mhm. Genau. Und soll ich weitermachen oder?
1: Ich würde sagen, wir spielen gleich Musik. Ich bin noch gerade noch Musik schieben, weil gerade unser rechter Computer mit der Maus ein bisschen Probleme macht. Ich bin in einer Minute soweit mit der Musik, Georg. Auf jeden Fall, es ist eine sehr hochanspruchsvolle Thematik, habe ich schon verstanden. Das ist jetzt auch Bestandteil deines Studiums gewesen?
0: Nö.
1: Oder ist das jetzt tatsächlich wirklich hobbymäßig erarbeitet, was du da gerade uns auch präsentiert hast oder schon erklärt hast, weil das ist schon ganz schön komplexe Physik, oder?
0: Gewisse Bereiche sind im normalen Physik-Bachelor vorhanden, beispielsweise eben das Zweikörperproblem oder das Dreikörperproblem, das ist in der theoretischen Mechanik, kommt dran.
1: Ja.
0: Aber jetzt konkret Neutrinoastronomie, ich habe halt vor ein paar Jahren mal darüber gelesen und ich wollte halt mich endlich mal damit auseinandersetzen und ich fand, hier bei der Wissensstrahlung hatte ich dann eben einen Grund, mich dann eben auseinanderzusetzen und ich hätte dann quasi so eine Art Druck und genau. Außerdem hatte ich dann auch die Gelegenheit gehabt, auch endlich mal tiefer in die Teilchenphysik einzusteigen, weil Teilchenphysik wird an der Uni Ulm etwas stiefmütterlich betrachtet, auf einfach deswegen, weil eben die Teilchenphysik eben als Spezialisierung an der Uni Ulm nicht wirklich vorhanden ist.

0: wir haben dann eben nur Quantenphysik und die Biophysik
1: ja.
0: als große Spezialisierungsstützen.
1: Verstehe. Schön, genau. Jetzt sind wir mit der Musik aus Start, klar. Wir haben zwei Titel, Lady Drum mit I See Red, das ist ein komplett neuer, aktueller Titel. Und dann Nation of Language, heißt die Band, heißt Innet Apollo. Die zwei hören wir an und sind dann gleich wieder hier. Ihr hört die Wissensstrahlung bei Radio Free FM.
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2: Ausgabe 490, heute Nachmittag mit der Neutrino-Astronomie und unserem Studiogast, und das ist
3: Georg Sidopoulos.
2: Der Georg. Zum 19. Mal haben wir vorgelernt. Und Georg, dann würde ich sagen, wir fahren einfach fort, diesen spannenden Thema. Mhm. Und it's your turn.
3: Ja, dankeschön. Wir waren zuletzt beim guten Herrn Pauli stehen geblieben, als er dann eben postuliert hatte, dass dass beim Bitterzerfall eben ein unentdecktes neutral geladenes Teilchen diese ominöse, diese fehlende Energie mit sich nimmt und eben nur mit der schwachen Wechselwirkung interagiert. Schwache Wechselwirkung, dazu kommen wir später nochmal. Und er hat dann eben dieses Teilchen Neutron genannt. Jetzt ist es aber so, dass eben zwei Jahre später, also 1932, eben der Physiker Chadwick ein neutrales Teilchen im Atomkern gefunden hat. Und das hat dann eben, das hat er Neutron genannt, also genauso wie eben Pauli sein unentdecktes geladenes, neutral geladenes Teilchen. Aber das Neutron vom Physiker Chadwick hatte eben eine Masse, die ungefähr die des Protons entsprach. Also um ein Vielfaches größer als die des Elektrons. Denn man vielleicht erinnert sich aus dem Physikunterricht oder aus dem Chemieunterricht, die Masse des Neutrons und die des Protons, die sind fast identisch gleich, eben nur die Abweichung beträgt da eben um wenige Prozentbereiche, während eben die Unterschied der Masse zwischen des Protons und die des Elektrons um den Faktor 2000 ist. Also eine ordentliche Hausnummer.
2: Ja, ja.
3: Und dementsprechend hat man dann eben weiter gesucht. Also man hat dann eben festgestellt, okay, dieses Teilchen, dieses Neutron, was eben Chadwick gefunden hat, das ist auf jeden Fall nicht eben das Teilchen, was eben Pauli meint. Und man hat dann eben weiter nach diesem Neutrino gesucht. Also dieses, es gab eben eine Namensänderung von dem Neutron, was eben Pauli genannt hat, zum Neutrino. Diese Namensänderung hat dann eben Fermi, Enrico Fermi, der ein italienischer Physiker, dann eben initiiert und bedeutet am Ende des Tages nichts anderes als eben kleines Neutron, weil eben die Masse von dem gesuchten Pauli-Neutron eben ein Vielfaches kleiner ist als das eben vom Proton. Genau. Und Fermi hatte dann eben nicht nur eben den neuen Namen vorgeschlagen, sondern entwickelte auch eben drei Jahre nach Pauli, also 1933, eben eine Theorie des Bitterzerfalls, wo er eben die theoretische Basis eben für das Neutrino eben formuliert hat und eben eine Reaktionsgleichung aufgestellt hat für den Bitterzerfall. Mhm. Für den Beta-Minus-Zerfall. Denn es gibt dann quasi verschiedene Beta-Zerfälle, und zwar den Beta-Plus-Beta-Minus-Zerfall und den inversen Beta-Zerfall. Beim Beta-Minus-Zerfall, da zerfällt eben das Neutron in ein Proton, Elektron und ein Antineutrino. Beim Beta-Plus-Zerfall zerfällt eben ein Proton in ein Neutron plus ein Positron und ein Neutrino. Genau. Also mit wenigen Worten, beim Beta-Minus-Zerfall, da wird eben am Ende des Tages nach der Reaktion eben ein Elektron frei, während eben beim Beta-Plus-Zerfall ein Positron frei wird. Genau. Und beim inversen Beta-Zerfall, da trifft eben ein Antineutrino und ein Proton und die beiden werden dann umgewandelt in ein Neutron und ein Positron. Und der Fermi hat dann eben in seiner theoretischen Arbeit, ich habe da etwas reingelitzt, das ist schon etwas knackiger. Ich habe auch ein paar ältere Paper zu diesem Thema gelesen und diese älteren Arbeiten, die haben einen gewissen Eigenheit, und zwar die sind relativ knapp formuliert. Das heißt,
2: viele Formeln, wenig Erläuterung, so und
3: etwa. Exakt, ne? Genau. Also ja, ja. Sachen, die man, also man hat, man überspringt quasi sehr, ziemlich viele Sachen und kommt dann quasi direkt auf den Punkt, was heutzutage nicht gang und gäbe ist. Also ab und zu mal trifft man auf solche Paper, aber das ist eigentlich nicht die Norm. Und beim Fermi, das ist schon recht theoretisch knackig. da braucht man etwas Geduld und etwas Vorwissen in Sachen Quantenphysik. Kann man sich durchlesen, keine Frage. Aber wenn man dann eben reinschaut, dann wird man eben feststellen, dass eben Fermi eben nicht nur diese theoretische Grundlage eben für den Neutrino eben aufgestellt hat und eben für den Wetterzerfall, sondern eben auch das Energiespektrum, was eben beim Wetterzerfall, wenn eben das Neutrino tatsächlich existiert, erwartet werden müsste. Und die Physiker Bethe und Peierls, das sind, soweit ich weiß, deutsche Physiker gewesen, die eben in dann emigriert sind. Mhm. Und die haben eben auf Basis von Fermis Theorie eben 1934, also ein Jahr nach der Veröffentlichung der Theorie vom Fermi, eben die Wahrscheinlichkeit berechnet, indem eben ein Neutrino eben mit einem Proton oder Neutron eben wechselwirken könnten. Und sie kamen eben auf einen sehr geringen Wert. Diese Wahrscheinlichkeit, das ist in der Physik, also vor allem in der Teilchenphysik und Kernphysik, arbeitet man eben mit sogenannten Wirkungsquerschnitten oder auch Streuquerschnitten genannt. Diese Wirkungsquerschnitte sind quasi ein Maß für die Wahrscheinlichkeit, dass eine Wechselwirkung zwischen einem Projektil und einem Target stattfinden kann. Also Projektil in dem Fall beispielsweise Neutron, was sich eben auf ein Target, was beispielsweise ein Atomkern sein kann, und der Wirkungsquerschnitt würde mir dann quasi eben die Wahrscheinlichkeit mir wiedergeben, wie wahrscheinlich eben das Elektron mit dem Atomkern integrieren kann. Die Einheit ist Fläche, das ist etwas dubios, und zwar am Ende des Tages ist eben der Wirkungsquerschnitt definiert als eben die Anzahl an Reaktionen pro Target-Reaktion, also quasi pro Target-Wechselwirkung pro Zeit, normiert durch die Anzahl an einfallenden Projektilen, also pro Fläche, also das heißt mit wenigen Worten, wie groß quasi mein Strahl, also welche Querschnittsdicke mein Projektilstrahl hat pro Zeit. Und dann bekommt man am Ende des Tages eben die Fläche raus, und dieser Wirkungsquerschnitt ist eben sehr wichtig in der Teilchen- und Kernphysik und ist quasi ein guter Indikator, eben wie wahrscheinlich eben ein gewisser Prozess ist. Und Bethe und Peierls haben dann eben diese Wahrscheinlichkeit, diesen Streuquerschnitt, diesen Wirkungsquerschnitt dann eben berechnet. Und der war eben im Fall von den Neutrino, dass er eben mit Materie, gewöhnlicher Materie eben integrieren kann, relativ gering. Und zwar die Wahrscheinlichkeit, die haben konkret eben eine obere Abschätzung gemacht, und diese obere Abschätzung ist dann quasi ungefähr 10 hoch minus 44 Quadratzentimeter. Das ist eine Zahl, die kann man jetzt aus dem Stegreif wahrscheinlich nicht so viel anfangen, und zwar 10 hoch 44 ist auch eine extrem kleine Zahl, und dass man quasi etwas ein Gespür bekommen hat, was die Zahl konkret bedeutet. Und da kann ich ein Beispiel geben, und zwar im Fall von Fusion, da gibt es eben Fusionen, die man beispielsweise im Fusionsreaktor haben möchte, wo eben beispielsweise in München gerade geforscht wird, am Institut für Plasmaphysik dort. Da arbeitet man eben mit einer bestimmten Reaktion, und zwar Deuterium-Tritium, die Deuterium-Tritium-Fusion. Und diese Fusion, die hat dann eben bei einer bestimmten Energie den Wirkungsquerschnitt von 10 hoch minus 28, ungefähr 10 hoch minus 28 Quadratzentimeter. Quadratmeter.
2: Ja.
3: Das ist relativ viel. Verhältnismäßig zu anderen Reaktionen ist es relativ viel. Und wie schon gesagt, 10 hoch minus 10 hoch minus 28 Quadratmeter. Jetzt in dem Fall, was Pius und Bethe eben berechnet haben, 10 hoch minus 44, das ist dann eben mehrere Größenordnungen, also gut, okay, Quadratzentimeter, aber nichtsdestotrotz sind es eben mehrere Größenordnungen dann quasi kleiner. Und wenn man dann quasi eben und ist dann eben, wie schon gesagt, um mehrere Größenordnungen kleiner. Und mit Hilfe von dieser Wirkungsquerschnitt kann man dann eben auch eine mittlere freie Weglänge berechnen, also quasi eine Wegstrecke, die quasi eben angibt, dass nach jener Weglänge das Teilchen eben auf jeden Fall statistisch wechselwirkt mit der Materie. Und das ist im Fall von dem Neutrino ungefähr 10 hoch 16 Kilometer. Das sind umgerechnet in Lichtjahren 1100 Lichtjahren. Also das sind, also Proxima Alpha Centauri sind ungefähr 4 Lichtjahre entfernt. Also ungefähr 250 mal die Entfernung von Alpha Centauri.
2: Gewaltige Dimensionen.
3: Oh ja, das ist auf jeden Fall, und vor allem Lichtjahr, das ist immer noch etwas Abstraktes.
2: Ja.
3: Und das sind halt Dimensionen, wo man einfach quasi als Normalsterblicher halt eben nicht damit arbeiten kann, also nicht wirklich damit arbeiten kann. Und diese Wirkungsquerschnitt, diese obere Grenze des Wirkungsquerschnitts, sagt am Ende des Tages eben aus, im Fall von Neutrino, dass es eben praktisch unmöglich ist, dieses Teilchen eben zu detektieren. Mhm. Jetzt ist es aber so, dass eben diese Wirkungsquerschnitt eben eine statistische Größe ist. Und eine Lösung, die man dann quasi eben relativ schnell gefunden hat, ist, und zwar, dass man quasi eben nicht nur ein Neutrino quasi untersucht, ein Neutrino quasi 10 hoch 16 Kilometer lang untersucht, sondern relativ viele Neutrinos gleichzeitig untersucht, die quasi eben durch den Detektor fliegen, der eben eine gewisse räumliche Ausdehnung hat. Das ist quasi eben der Trade-off, den man quasi haben kann. Wobei eben bei beiden Situationen, also bei diesem Detektor, der in der Theorie 10 hoch 16 Kilometer groß wäre, und eben der Detektor, der eben viel kleiner ist, sehr viel kleiner, aber eine viel höhere Neutrino-Dichte hat, da ist halt dieselbe Physik vorhanden. Also bei beidem ist halt der Wirkungsquerschnitt, also die Wahrscheinlichkeit zur Interaktion, dieselbe. Und bei beidem braucht man quasi eben Geduld, bis dann eben eine tatsächliche Wechselwirkung stattfindet. Und die Lösung sind dann am Ende des Tages in der Praxis Kernreaktoren. Kernreaktoren, also quasi das Produkt aus der Kernspaltung 1938 durch Otto Hahn und Fritz Strassmann, und zwar bei den Kernreaktoren, da gibt es ja eben einen Neutroneinfang von den Uranisotopen, und was sich dann eben wieder spaltet in leichtere Kerne, und diese leichtere Kerne, die zerstrahlen dann eben in Beta-Zerfällen, bis dann diese Kerne dann eben irgendwann mal stabil sind, also dass man quasi irgendwann mal stabile Isotope hat, und währenddessen hat man quasi eben diese Beta-Zerfällen, und diese Beta-Zerfällen, die werden dann quasi eben verwendet, um Neutrinos zu detektieren. Und dadurch ist dann eben die Neutrino-Flussdichte um ein Vielfaches größer, als wenn man einfach so nach Neutrinos schauen würde. Und das hat dann eben tatsächlich gut geklappt. Und zwar Frederick Reines und Claude Cohen haben in den 50er Jahren des letzten Jahrhunderts eben nach diesen Neutrinos Ausschau gehalten und waren tatsächlich fündig geworden 1956 beim inversen Beta-Zerfall. Wir erinnern uns, inverser Beta-Zerfall, Antineutrino plus Proton ergeben dann eben ein Neutron und ein Positron, und genau das haben die dann eben festgestellt, und zwar genau gesagt, ist es so, dass man quasi bei der Detektierung von Antineutrinos oder Neutrinos durch ein paar Tricks diese erst so detektieren kann.
2: Ich verstehe dich so, dass du sagst, wir sollen einen Break machen, oder?
3: Genau.
2: Ja,
3: genau.
2: Und, weil das ist harte Kost.
3: Das genau, ist harte genau, Kost. Das ist etwas harte Kost. Da muss man etwas Geduld haben.
2: Ja, ja, ja. Georg, gibt es dann, wenn man das, was du gerade erklärst, ein bisschen anschauen, nachfolgen, verfolgen will, du hast immer gute Quellen im Internet, auch was, was man öffnen kann, wo das ein bisschen visualisiert oder irgendwie anschaulich wäre, wahrscheinlich eher schwierig, oder?
3: Ja. Wikipedia.
2: Ja, Neutrino-Astronomie eingeben, dann Wikipedia zum Beispiel.
3: Genau, also es gibt schöne Abbildungen dazu. Was ich auch empfehlen kann, ist auch der Demtröder. Der hat auch schöne Visualisierungen, aber auch schöne Erklärungen.
2: Ja.
3: Der ist aber für Physikstudierende eigentlich geeignet, aber auch ein gutes Nachschlagewerk per se.
2: Mhm.
3: Es gibt dann aber auch das Buch von Spiering zu Neutrino-Astronomie. Das ist vom Springer Verlag, das ist auch empfehlenswert. Es gibt aber auch das war's.
2: Wikipedia ist wahrscheinlich das, was die meisten kennen. Ich meine, sowas ist schnell mal gesucht oder geschaut auf dem Handy. Und wahrscheinlich, wenn man Neutrino-Astronomie eingibt, findet man auch noch die ein oder andere Quelle, aus der dann auch Wikipedia sich speist. Oder man fragt zum ChatGPT. Das ist ja auch inzwischen noch eine ganz gute Basis, um Wissen zu finden. Dann würde ich sagen, wir spielen Musik und wir spielen, was haben wir denn? Paul Kalkbrenner. Crown Nietzsche's Boy heißt der Titel. Ist, glaube ich, auch mehr ein elektronischer Titel. Ja, und dann, das hatten wir kürzlich in Alles im Stück. Die Band heißt One Tricks One. One No Tricks Point Never. Kompliziert. Das ist ein einsamer Musiker, ein Amerikaner, der so einen Mix aus Soundcollagen und elektronischer Musik produziert. Und Lapina ist er, glaube ich. Ich habe es noch nicht in Alles im Stück, hatte ich es drin. Also das heißt, der Titel heißt A Barely Lit Path. Die drei, zwei Sachen hören wir wieder. Und dann sind wir gleich wieder zurück hier in der Wissensstrahlung bei Radio Free FM.
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0: Radio Free FM, die Wissensstrahlung. Heute Nachmittag sprechen wir das Thema, komplexe physische Thema, physikalische Thema, Physik, ja. Über die Neutrino-Astronomie mit Georg Sideropoulos. Ja, eben kam schon gerade die Frage, ob Mr. Spock gesprochen wurde. Also es ist natürlich schon ein bisschen was auch ein bisschen sich sehr nach vielleicht...
1: Sci-Fi.
0: Ja, genau, anhört. Und Georg, ich würde sagen, wir fahren einfach fort.
1: Ja, sehr gerne, sehr gerne. Wir waren beim Neutrino-Nachweis stehen geblieben durch die Physiker Wine und Cowan. Und die Frage ist, wie haben sie das angestellt? Und zwar, die haben ja das Antineutrino beim inversen Beta-Zerfall nachgewiesen. Also wie schon gesagt, der inverse Beta-Zerfall, Antineutrino plus Proton, regieren dann eben oder zerfallen dann eben in ein Neutron und ein Positron. Und die haben dann quasi eben, die sind dann eben hingegangen zu einem Kernreaktor, zu einem Versuchskernreaktor und haben dann eben ein Sandwich an verschiedenen Tanks sich dann eben zusammengebaut. Diese Tanks, die waren dann quasi eben abwechselnd mit unterschiedlichen Flüssigkeiten gefüllt. Sensorflüssigkeit, also die Flüssigkeit, in dem eben der inverse Beta-Zerfall dann eben stattfindet, das war dann quasi eben Wasser, wo dann eben noch Cadmiumchlorid aufgelöst wurde. Und zwischen diesen abwechselnden Schichten war dann noch eben eine Substanz, die quasi eben als Lichtleiter funktioniert. Und wie funktioniert das am Ende des Tages? Und zwar Diese Tanks, die waren dann eben in der Nähe des Kernreaktors eben aufgestellt worden. Und wenn dann eben so ein Antineutrino aus dem Kernreaktor eben in so einer Sensorflüssigkeit, also in dieser Wasser mit Cadmiumchlorid Flüssigkeit eintraf, so gab es eben die Wahrscheinlichkeit, dass er eben dieses Antineutrino eben mit einem Proton wechselwirkt. Dieses Proton, wie schon gesagt, inverse Beta-Zerfall, reagiert zu einem Neutron und eben ein Positron. Das Positron, das trifft dann irgendwann auf ein gewöhnliches Elektron. Diese reagieren dann eben zu zwei Gamma-Photonen und diese Gamma-Photonen, die gelangen dann irgendwann zu diesen Lichtleiterflüssigkeiten und in diesen Lichtleiterflüssigkeiten werden die dann eben zu den Messgeräten dann salopp gesagt weitergeleitet. Das Neutron wird dann eben durch Stöße dann abgebremst und dann eben durch ein Cadmium eingefangen. Das wird dann eben angeregt und emittiert selbst wie ein Gamma-Photon. Das heißt mit wenigen Worten, durch ein Neutrino-Einfang haben wir drei Photonen, wobei eben das eine Photon von dem Neutron kommt. Also jetzt hätte man wahrscheinlich Probleme, diese Photonen auseinanderzuhalten, aber glücklicherweise ist es so, dass eben die Energie, die eben diese verschiedenen Photonen haben werden, unterschiedlich sind. Also die Photonen bei den Elektronen-Positronen-Reaktionen, die haben eine andere Energie wie eben die vom Neutronen einfangen und dementsprechend kann man relativ einfach auseinanderhalten und dementsprechend wurde dann dadurch das Neutrino bzw. das Antineutrino, um genau zu sein, nachgewiesen. Es hilft auch darüber hinaus, dass eben diese Signale zeitverzögert ankamen. Das war auch ein hilfreicher Zufall. Und die Forscher haben dann eben drei Neutrinos pro Stunde dann eben nachweisen können. Also relativ wenig, aber es hat dann eben gereicht, um quasi eben diese Neutrinos dann eben feststellen zu können. Und später hat man dann eben im Laufe des letzten Jahrhunderts hat man dann eben immer mehr Teilchen gefunden, nicht nur die Neutrinos, sondern eben auch die sogenannten Myonen und auch die Pionen. Das sind alles Teilchen, die ähnliche Eigenschaften haben wie eben die des Elektrons, aber viel, viel schwerer sind als des Elektrons. Und die reagieren dann wiederum durch Zerfallsprozesse in Neutrinos. Und man hat dann eben gesagt, okay, in Ende der 50er Jahre, das sind wahrscheinlich, oder in, irgendwann in den 50er Jahren, das sind wahrscheinlich alles denselben Neutrinos. Aber ein gewisser, aber manche Forscher, unter anderem ein gewisser Bruno Pontecorvo.
0: Ein Italiener wahrscheinlich, genau. Zum Namen nach, oder?
1: Genau. Das ist, wenn man so in Wissenschaftshistorie irgendwie interessiert ist, ist es ein interessanter Name, denn der war damals, der ist damals in die USA dann eben ausgewandert, hat dort eben Kernphysik betrieben und nach England ist er ausgewandert und dort ist er dann eben nach dem Zweiten Weltkrieg ist er dann eben zu einer Urlaubsreise nach Italien, nach Rom, glaube ich, zurückgereist. In den 50er Jahren war das. Und dann ist er einfach vom spurlos verschwunden. Für 6 Jahre. Mhm. Und dann ist er nach 6 Jahren, 1956 war das ungefähr, plötzlich hat er sich dann eben in der Wissenschaftscommunity wieder gemeldet. In Moskau. Also vom Westen in den Osten. Also das kam ja schon mal vor, aber das ist schon eine skurrile Sache gewesen. Aber er ist nicht nur allein spurlos verschwunden, sondern er ist auch mit seiner Familie quasi spurlos verschwunden. Ulkige Geschichte. Aber viele Forscher, unter anderem auch eben Pontecorvo, haben dann eben gemutmaßt, es könnte vielleicht sein, dass eben diese Neutrinos, die eben aus dem inversen Wetterzerfall oder eben aus den Zerfallsprodukten von dem Myon und dem Pion entstehen, dass es vielleicht unterschiedliche Neutrinos sind. Und das hat man dann eben versucht zu untersuchen. Das war 1961, haben dann eben Leatherman, Schwarz und Steinberger in den USA ein Experiment durchgeführt, was ihnen am Ende des Tages den Nobelpreis 20 Jahre später eingebracht hat. Und zwar, die haben dann quasi einen Teilchenbeschleuniger genommen und diese Protonen, genau gesagt, die in diesem Teilchenbeschleuniger eben auf hohe Energien beschleunigt wurden, hat man dann eben durch einen Beryllium-Block durchgejagt. Da sind dann eben Pionen entstanden. Diese Pionen sind dann eben in Myonen zerfallen. Diese Myonen wiederum, die werden dann eben durch einen Eisenblock abgeschirmt, die dann eben aber selbst dann zerfallen in Neutrinos zerfallen, und diese Neutrinos von den Myonen, wurden dann eben auf einen Aluminium-Target dann eben gezielt. Und jetzt ist halt die Frage, wenn eben diese Neutrinos auf diesen Aluminium-Target dann eben treffen, gibt es dann eben wieder ein inverser Beta-Zerfall, wo dann eben ein Positron eben dabei rauskommt, oder eben ein Elektron bei einem normalen Neutrino. Und das Ergebnis, oder eben was komplett anderes. Und das Ergebnis war etwas erstaunlich. Und zwar, man hat dann eben keine Elektronen oder Positronen gemessen, sondern man hat dann eben Myonen und quasi Antimyonen eben gemessen. Und das war quasi eben am Ende des Tages dann eben der Beweis, okay, diese Myonen, die eben bei diesen anfänglichen Protonen, die dann eben im Beryllium-Target dann eben zu Pionen und die Pionen dann eben in Myonen entstanden sind. Diese Neutrinos, die eben bei dieser Reaktion entstanden sind, sind nicht dieselben wie eben bei dem Beta-Zerfall, den wir vorhin angesprochen haben. Und 1975, also ungefähr 14 Jahre später, wurde dann eben bei Elektronen-Positronstöße eben ein wieder neues Teilchen entdeckt, das sogenannte TAF-Lepton, also das ist der griechische Buchstabe TAF, oder wird auch im Deutschen Tau ausgesprochen. Der hat auch eben ähnliche Eigenschaften wie eben die des Elektrons, ist aber um ein Vielfaches schwerer als das vom Elektron, aber auch vom Proton. Und aus den Zerfallsprodukten von diesem TAF-Lepton oder auch Tauon konnte dann eben wieder neue Neutrinos dann eben festgestellt werden. Also man hat quasi Wines und Cowen, also wo man dann eben 1956 eben diese Neutrinos festgestellt hat, innerhalb von 20 Jahren, ungefähr 20 Jahren, eben drei verschiedene Neutrinos eben nicht nur die Neutrinos selbst festgestellt, sondern eben drei verschiedene Neutrinos und eben deren Antineutrinos dann eben detektieren können. Also Hut ab an die experimentellen Physikerinnen und Physiker, die eben diese Meisterleistung vollbracht haben. Aber die Frage ist halt, wie ordnen sich jetzt diese Neutrinos, die wir jetzt festgestellt haben, dass die existieren, wie ordnen sie jetzt im gesamten Universum, im gesamten Teilchen Zoo, also in diesen verschiedenen Teilchen eben ein? Und da müssen wir, da werfen wir eben einen Blick in das Standardmodell der Teilchenphysik. Möchtest du eine Pause einlegen?
0: Ich würde fast vorschlagen, weil ich doch glaube, dass wir heute ziemlich Hardcore-Physik irgendwo an dem Sender haben, dass wir vielleicht doch tatsächlich wieder eine Musik reinnehmen.
1: Also
0: und auch, und ich glaube, wir haben noch nicht allzu viele Titel gespielt, relativ lang sogar heute die Parts gezogen. Insofern würde ich sagen, ja, machen wir Musik. Und zwar, Moment, muss ich erst das aus dem Wege schieben, wie gesagt. Ja, spielen Musik. Ja, letzte Woche haben wir aufgelöst, wer hinter dem KI-Projekt Amayuni steckt, das wir schon öfter gespielt haben. Ja, letztens haben wir gesagt, das sind eigentlich zwei Macher, Julian und Achim Ruhes, die bestimmt auch zuhören, Grüße an euch, die damals eine Wissensteilung gesagt haben, oder wir haben uns überlegt, was kann man denn mit KI alles anfangen, und dann haben Achim, Julian sich mal hingesetzt und begonnen mit den Möglichkeiten einer Musikproduktion über KI zu experimentieren. Inzwischen sind über 150 Titel im Katalog, und wir haben immer mal wieder hier im Radio bei FreeFM was gespielt, ohne dass ich verraten habe, wer eigentlich dahinter steckt. Jetzt inzwischen weiß man es. So, und wir haben aber auch zum Beispiel einen Titel, das ist Maro Engel Rock Song, weil Maro hat immer hier gespielt, den kenne ich ja gut. Und den haben wir noch nicht gespielt, den spielen wir mal. Das ist ein Werk von Amayuni, wollte ich sagen, genau. So, und dann spielen wir hinterher Ticket to Ride, das sind die Carpenters. Da freut sich schon jemand neben mir, Carpenters, weil sie nämlich genauso gut singen kann wie die Carpenters, gell? Ja. So, die zwei Sachen hören wir an. Also, erstmal Amayuni mit dem Maringel Rock Song und anschließend Carpenters mit Ticket to Ride. Die zwei Sachen hören wir, ihr bleibt dran. Das ist Radio Free FM, das ist die Wissensstrahlung hier heute Nachmittag.

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0: jetzt.
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0: Und diesmal war es auch live und nicht bloß irgendwie so als Jingle, denn sie ist live da, die Jana. Schön, und live da ist heute Nachmittag auch der Georgios oder Georg, je nachdem, wo man sagt, in Griechenland oder in Deutschland. Aber eigentlich, wir sagen immer Georg. Und der Georg ist auf jeden Fall mit dem Thema Neutrino-Astronomie heute bei uns. Und ich würde sagen, da fahren wir fort. Und ich habe schon gerade gesagt, es gibt heute auch tatsächlich einige ja sehr staunende Feedbacks und andere sagen, wow, great, interessant und Wahnsinn. Also,
2: ganz, ich hoffe nur, dass ich nicht...
0: Aber ich habe den Regler nicht oben, sorry, warte, ich habe den 4 oben von Jana. So, jetzt hört man dich wieder.

0: das Elektroneutrino, das Myon-Neutrino und eben das Tau-Neutrino plus deren Antineutrinos. Und jetzt versuchen wir irgendwie so ein, diese Neutrinos, diese verschiedenen Neutrino-Arten eben irgendwie in, mit den anderen vorhandenen Teilchen eben einzuordnen. Also was kann das Neutrino, was kann es nicht? Welche Masse, welche Eigenschaften hat es am Ende des Tages? Und da müssen wir wohl oder übel in die Tiefe der Teilchenphysik eben eintauchen, in das Standardmodell der Teilchenphysik. Und das machen wir am besten Schritt für Schritt, um nicht alle wegzuschrecken. Wir gehen dann eben mit in der Längsskala langsam von oben nach unten runter. Wir starten bei den Molekülen. Die Moleküle, das sind relativ große Strukturen, die in der Regel, die eben aus Atomen bestehen. Die Atome selbst haben eben eine Größe von mehreren Femtometern und
1: Femtometer?
0: Ja.
1: Das sagt mir ehrlich gesagt jetzt nichts.
0: Ach so, sorry. Guter Einwand. Femtometer, das ist quasi eben der Präfix für 10 hoch minus 15 Metern.
1: Okay. Mhm.
0: Okay. Mhm. Also so eine Daumendicke, also so Daumennageldicke ist vielleicht ein halbes Millimeter.
1: Ja.
0: Und man kann dann eben sich überlegen, okay, ein 500stel davon, das ist dann eben ein Mikrometer. Und dann wieder ein Tausendstel davon.
1: Ein Haar ist, wie viel, das ist ein Nanometer oder wie, weißt du, die?
0: Ich glaube Mikrometer.
1: Mikrometer, ja, nur als Vergleichsgröße, ja.
0: Und dann ein Tausendstel weiter runter, dann ist man bei Nanometer, also quasi der Längsskala des sichtbaren Lichts, da, also das sichtbare Licht hat ja ist ja im Wellenlängenbereich von ungefähr 500 Nanometer bis 800 Nanometer und dann eben ein Tausendstel davon, da sind wir dann eben bei 10 hoch minus 12, das sind, ich glaube, Pikometer, ja, und danach 10 hoch minus 15 Femtometer. Mhm. Genau, Atome ungefähr haben eben eine Größe von, Atomkerne haben eine Größe von ungefähr von mehreren Femtometern. Die Atome selbst haben eben eine Größe von ungefähr 10 hoch minus 12 Metern, soweit ich mich recht erinnern kann. Das habe ich jetzt extra nicht aufgeschrieben, aber ich kann mich daran erinnern, dass wir eben in Plasmaphysik darüber geredet haben. Aber gut. Lieber nochmal nachchecken daheim. Und diese Atome, die wissen wir, habe ich jetzt schon angesprochen, die bestehen eben aus einer Elektronenwolke, die eben den Atomkern umgibt. Diese Elektronen, die können eben in verschiedenen Energienzustände haben, verschiedenen Spins haben. Also Spins, dieser Begriff wird uns verstanden, wird hier in der Folge wahrscheinlich nicht so häufig vorkommen, aber Spin für diejenigen, die es bisher nicht wissen und bisher noch nicht gehört haben, der Spin ist quasi das ist nicht so ganz einfach, weil beim Spin stellt man sich immer so einen Drehimpuls vor. Aber diese Teilchen, diese Elektronen, das sind in unserer Wahrnehmung sind das Punktteilchen. Und so ein Punktteilchen hat ja eigentlich keinen Drehimpuls. Aber dieser Drehimpuls selbst, dieses Konzept des Drehimpuls, des Spins, ist quasi nur ein Hilfswerkzeug, um quasi diese Eigenschaft, diese komplexe Eigenschaft, von der wir eigentlich gar nicht wissen, wie wir die am Ende des Tages wirklich handhaben, irgendwie zu begreifen. Denn am Ende des Tages kommt dieser Spinbegriff, dieser Drehimpulsbegriff des Elektrons nichts anderes als eben von der mathematischen Beschreibung des Elektrons oder der anderen Teilchen. Denn aus dieser mathematischen Beschreibung, die eben Ähnlichkeiten hat zu der Drehimpulsbeschreibung in der theoretischen Physik, kommt dann auf Basis dieser Ähnlichkeit dieser Drehimpuls, dieser Spinbegriff bei den Teilchen. Dementsprechend ist es immer so schwierig. Spin ist es tatsächlich ein Drehimpuls, ja, ist nur eine Hilfsstützwerke, aber so ein Hilfswerkzeug, Hilfsstütze, die kommt in der Physik, vor allem in der Teilchenphysik, doch etwas häufig vor, als ich es bisher erwartet habe. Genau. Und diese Atome, die bestehen ja, wie schon gesagt, eben aus dieser Elektronenwolke. Und im Kern, also in der Mitte, befindet sich eben der Atomkern. Der Atomkern selbst

0: besteht eben aus sogenannten Nukleonen. Diese Nukleonen, das sind am Ende des Tages nichts anderes als eben Neutronen und Protonen, weil eben diese Neutronen und Protonen im Kern, also in der tiefsten Eigenschaft quasi, die, also in der tiefsten, in der tieferen physikalischen Beschreibung, doch stark ähneln, werden die auch Nukleonen benannt. Und diese Protonen und Neutronen, und andere Teilchen, die bilden zusammen die sogenannten Baryonen. Zusammen mit den sogenannten Mesonen, das sind andere Teilchen, beispielsweise das vorhin angesprochene Bion oder Kaon, aber dann gibt es auch noch solche Exoten wie das Eta, Rho, Phi, Psi-Meson, das sind alles Teilchen, die gehören alle zur Gruppe Mesonen, und zusammen mit den Baryonen bilden eben diese zwei Teilchengruppen eben die sogenannten Hadronen. Und diese Hadronen, die haben quasi die grundlegende Eigenschaft eben diese Hadronen haben eben die grundlegende Eigenschaft, dass sie mit der starken Wechselwirkung interagieren können. Also die können eben auch mit der schwachen Wechselwirkung interagieren, aber sie können eben auch mit der starken Wechselwirkung interagieren. Das ist eben auch der elementare Unterschied zwischen den Hadronen und den Leptonen. Die Leptonen, dazu gehört das Elektron und das Myon. Diese Elektronen, die können eben nicht mit der starken Wechselwirkung interagieren. Dementsprechend finden wir diese Teilchen auch nicht in den Atomkernen statt, weil die Atomkerne sind selbst eben durch die starke Wechselwirkung gebunden. Dementsprechend können wir eben diese Teilchen da eben nicht finden. Und warum unterscheiden wir eben zwischen Hadronen von den Hadronen eben in Mesonen und Baryonen? Das sind unterschiedliche Massen. Also diese Teilchen haben unterschiedliche Massen und werden dann eben in unterschiedlichen Gruppen, diese unterschiedlichen Gruppen eingeteilt werden, also Mesonen, ja, mittelschwer, daraus kommt dann eben der Begriff Mesonen, und Baryonen, sehr schwer, aus dem griechischen Bari, also schwer, dementsprechend kommt dann eben der Begriff Baryonen, und im Kern selbst sind eben diese Hadronen wiederum aus Quarks aufgebaut. Diese Quarks, die sind tatsächlich elementar, das heißt, kleiner als Quarks gibt es in unserer bisherigen physikalischen Ansicht, unsere bisherigen Theorien, nichts. Also drunter kommt gar nichts, also diese Teile sind elementar. Und jetzt könnte man fragen, ja gut, okay, warum sind die Protonen und die Neutronen nicht elementar? Wie kam man eben darauf, dass eben diese Teilchen nicht elementar sind? Und zwar die Teilchen, also diese Protonen, diese Neutronen, die haben alle Spins. Moment, dass ich mich hier nicht verplappere, die haben nicht nur Spins, sondern eben auch magnetische Momente, und das Problem ist eben, dass man damals, aber auch heute eben der Ansicht ist, dass jedes geladene Teilchen, welches eben einen Spin besitzt, eben ein magnetisches Moment haben muss. Also ein magnetisches Moment ist quasi so eine Art eine Eigenschaft, was das Teilchen sich in einem magnetischen Feld eben ausrichten kann. Mhm. Quasi ein Drehimpuls, so etwas ähnliches, ja, wie ein Drehimpuls. Und weil aber das Neutron aber ungeladen war oder ungeladen ist, sollte es eigentlich keinen magnetischen Moment haben, aber es besitzt tatsächlich eins. Und dementsprechend hat man dann eben gesagt, okay, dieses Neutron und eben möglicherweise auch andere Teilchen, die bestehen aus elementaren Teilchen, die sogenannten Quarks. Und die sind dann eben durch die starke Wechselwirkung eben festgehalten, also die interagieren durch die starke Wechselwirkung unter anderem, und dadurch bilden die eben den Atomkern, unter anderem den Atomkern, denn das ist so eine seltsame Sache bei den Quarks, da ist das Potenzial, in der Regel ist es so, dass das Potenzial, also ja, das, das Feld, das Kraftfeld bei zunehmendem Abstand schwächer wird. Also beispielsweise bei der Gravitation, umso weiter weg man eben von der Sonne ist, desto schwächer spürt man eben die Gravitationskraft. Genauso dasselbe wie eben bei irgendwelchen geladenen Flächen, Teilchen, umso weiter weg man ist, desto schwächer ist dann eben die Kraft, die eben in diesem Feld wirkt. Aber bei den Quarks, bei dieser starken Wechselwirkung ist es genau andersrum. Umso weiter weg man ist von diesen Quarks, desto stärker ist eben die Kraft, die eben darauf wirkt. Was etwas kurios ist, weil man dementsprechend müsste man quasi eben eine unendlich viel Energie aufwenden, um quasi eben diese Quarks auseinanderzureißen. Dementsprechend kommen die dann eben auch in der Natur gar nicht vor. Und genau. Jetzt habe ich mich verplappert. Wir wollten eigentlich über Neutrinos reden. Und diese Neutrinos, die sind ja Teil der sogenannten Leptonen. Und diese Leptonen, die interagieren eben nur mit neben der elektromagnetischen Wechselwirkung, der Gravitation und eben der schwachen Wechselwirkung. Nicht mit der starken Wechselwirkung. Und diese schwache Wechselwirkung, die ist relativ kurzreichweitig. Also vielleicht wissen Sie es aus dem Physikunterricht, Chemieunterricht, elektromagnetische Wechselwirkung und Gravitation haben eine unendlich hohe Reichweite, während die starke Reichweite eben durch eben diesem seltsamen Verhalten des Kraftfeldes nur eine recht kurze Reichweite hat, also mehrere Femtometer. Und noch extremer ist es dann eben bei der schwachen Wechselwirkung. Und zwar, da ist eben die Reichweite von diesem Kraftfeld eben 10 hoch minus 18 Meter. Also ungefähr 10 hoch minus 18 Meter. Das sind eben ein Tausendstel von der Reichweite von der starken Wechselwirkung. Und das liegt in erster Linie daran, dass eben das Austauschteilchen, also quasi das Feld, jetzt wird es etwas komplizierter. Und zwar in der momentanen Beschreibung der Felder in der Physik ist es so, dass eben jedes Feld eben durch ein Austauschteilchen vermittelt wird. Also quasi, also jedes Feld, also Gravitation, elektromagnetische Wechselwirkung, starke und schwache Wechselwirkung, wird am Ende des Tages eben durch ein Austauschteilchen eben übermittelt. Während eben bei der Gravitation es nicht so ganz klar ist, ob es überhaupt ein Austauschteilchen besitzt. Das ist quasi noch eine ungeklärte Frage, Gegenstand der aktuellen Forschung. Und weil eben das Austauschteilchen eben eine hohe Masse hat, also eine Masse, die ungleich Null ist, folgt eben aus der Quantenphysik, dass eben der Zustand, also das Teilchen selbst eben aufgrund eben der ungleich nullen Masse, also der vorhandenen Masse, eben eine endliche Lebensdauer hat. Und die reicht dann quasi eben nur, dass das Teilchen dann eben nur um ein Tausendstel eines Atomkerns dann eben sich fortbewegen kann. Deswegen ist dann eben auch die Reichweite so gering. Und deswegen ist dann eben auch der Beta-Zerfall doch etwas schwierig. Und das ist auch schwierig im Sinne von, da ist eben die, weil eben beim Beta-Zerfall die schwache Wechselwirkung stattfindet, ist eben die Wahrscheinlichkeit für einen Beta-Zerfall dadurch etwas begrenzt. Dadurch ist aber auch nicht nur diese Wahrscheinlichkeit für den Beta-Zerfall begrenzt, sondern eben auch die Wechselwirkung vom Neutrino begrenzt. Denn die Masse vom Neutrino ist sehr, sehr extrem klein. Wir reden da von einem Tausendstel von einem ungefähr ein Tausendstel von der Elektronenmasse. Das heißt, es kann dann eben mit der Gravitation nicht oder kaum wechselwirken. Es hat keine Ladung, dementsprechend fällt dann die elektromagnetische Wechselwirkung auch weg. Sie kann halt eben mit der starken Wechselwirkung eben nicht interagieren, weil sie eben ein Lepton ist. Das heißt, es bleibt nur noch die starke Wechselwirkung übrig. Und dadurch ist es halt eben ein Teilchen, ein Geisterteilchen, wenn man so haben will, das quasi durch Zeit und Raum hindurchfliegen kann, ohne jemals quasi bei einem anderen Teilchen Hallo zu sagen. Mhm. Hallo sagen kann. So, genau.
1: Ja.
0: Oh. Genau. genau. Also Teilchenphysik, das Standardmodell der Teilchenphysik, das ist etwas komplizierter, wenn man sich dann eben stärker darunter sich auseinandersetzt, kommen dann solche Begriffe wie Farbladung und Confinement, also seltsame Sachen, die man so als Normalsterblicher vielleicht doch länger zu grübeln bringt. Mhm. Also ja, das ist wahrscheinlich auch eine Folge für sich, aber nicht mit mir. Ich bin da kein Experte darin.
1: Naja, also ich würde sagen, das, was du auch schon ein bisschen dir angeeignet hast, das ist schon ganz schön wow. Also nee, da kann ich unter eins nicht mithalten. Das ist dann schon, Georg, das ist schon sehr außergewöhnlich, würde ich sagen. Ich würde sagen, wir spielen nochmal Musik und diesmal habe ich tatsächlich was ausgesucht, was auch mir persönlich sehr gut gefällt. 50 Jahre gerade, Lambler's Darden Broadway von Genesis, gibt es eine Wiederveröffentlichung oder beziehungsweise auch ein Deluxe mit allen möglichen CD und Video. Wir spielen aus dem Album The Carpet Crawlers in dieser, glaube ich, neuen, was ist die 99er Version, bin ich ganz in Genesis und dann noch im kürzeren Titel Händel Schiller, der heißt einfach Atemlos, den Titel, aber erstmal Schiller, nicht irgendwie, es gibt auch einen anderen an der Interpretin. Nein, nein, Gottes Willen nicht. Die hören wir an, sind gleich wieder da hier bei der Plattform bei Radio Free FM. Bleibt dran, Plattform, Wissensstrahlung. Mein, wenn man so oft Plattform macht, sind wir schon Plattform, Wissensstrahlung, selbstverständlich.
2: Ich bin Alicia Lingner bei Radio Free FM von Ulmer für Ulmer.

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0: Titel ist kurz, da darf man den Einsatz nicht verpassen. Und auch nicht, wir sind noch mit der Wissensstrahlung ein bisschen zurück hier auf Sendung und haben über das Thema Neutrino-Astronomie schon sehr, sehr vieles erfahren, dazugelernt. Soweit es, ja, es ist anspruchsvoll, das muss man schon sagen, aber wie auch immer. Ich würde sagen, Georg, wir machen an der Stelle einfach weiter und ja, du hast noch ein bisschen was auf dem Blatt.
1: Ja. Zeit für den finalen Stint für heute.
0: Stint, ja, ein Stint, das sagt man im Racing auch, ja, genau.
1: Wir haben
0: warte, ich habe da interessiert einen falschen Regler. So, jetzt eins, sorry. Jetzt. Okay. Und zwei ja halt so, mit drei Mikros.
1: Ah. Okay.
0: Jetzt ist es aber gewiss richtig. Und zwei, ja, okay.
1: Genau, wir waren beim letzten Abschnitt stehen geblieben beim Standardmodell der Teilchenphysik. Und da haben wir festgestellt, Neutrinos sind Leptonen, dementsprechend interagieren sie eben nicht mit der starken Wechselwirkung und eben nur mit Gravitation, Elektromagnetismus und der schwachen Wechselwirkung. Im Fall vom Neutrino ist eben, weil eben die Masse sehr gering ist und eben das Teilchen selbst eben nicht geladen ist, haben wir eben nur die schwache Wechselwirkung nur als Option. Ich habe auch noch vorhin vergessen, das Standardmodell der Teilchenphysik selbst, also das Standardmodell der Elementarteilchen selbst besteht eben aus diesen Leptonen, den Quarks. Also das heißt, Quarks und Leptonen sind in unserer Darstellung, in unserer Anschauung elementar. Und zusätzlich gibt es dann eben noch neben zu diesen zwei Gruppen eben die sogenannten Eichboson-Austauschteilchen. Also das sind eben Austauschteilchen, wie ich vorhin versucht habe anzudeuten. Das sind quasi eben die Teilchen, die eben für den Austausch der Kraft, der Wechselwirkung für die jeweiligen Grundkräfte, also der Gravitation, der Elektromagnetismus, der starken und der schwachen Wechselwirkung. Und eben noch dem Higgs-Teilchen. Gut, wobei noch immer, ich habe wie vorhin angesprochen, Gravitation, Graviton, nicht experimental nachgewiesen, dementsprechend nur eine Theorie und ja, genau. Genau, also wir haben, also wie schon gesagt, Neutrinos können nur mit der schwachen Wechselwirkung interagieren und durch Experimente hat man dann eben festgestellt, dass eben deren Masse extrem klein ist. Also um ein Vielfaches kleiner als das der Elektronen und aber laut momentanen Hinweisen soll sie eben nicht null, nicht null sein, aber relativ nah an null. Und jetzt ist halt die Frage, ja, woher kommen Neutrinos? Also wir haben jetzt einmal festgestellt, durch Kernreaktoren, durch die dort entstehenden Isotope gibt es dann eben Beta-Zerfälle, wo dann eben Neutrinos dann entstehen. Also einmal da und einmal beispielsweise durch Teilchenbeschleunigung, wo man dann quasi eben irgendwelche Teilchen nimmt und eben auf die gegenseitig draufschießt, um quasi dann eben auf das, was dann übrig bleibt, dann eben nachzuschauen, was da so existiert. Dann kann beispielsweise eben Neutrinos eben entstehen oder auch bei Kernwaffen. Da gibt es auch die Möglichkeit, dass dann da eben Neutrinos entstehen. Also das sind alles künstliche Quellen, also Kernreaktor, Teilchenbeschleuniger und Kernwaffen, das sind alles künstliche Quellen. Aber es gibt dann eben auch Quellen, die eben beispielsweise auf der Erde natürlich vorkommen, beispielsweise in der irdischen Atmosphäre. Und zwar, wenn irgendwelche Strahlung vom Kosmos eben irgendwie eintrifft, diese kosmischen Teilchen, die treffen dann eben auf Atomkerne eben in der Atmosphäre und die reagieren dann eben miteinander und dort kann dann eben auch Neutrinos entstehen. Dort können eben auch die vorhin angesprochenen Pionen und Mionen entstehen, die man tatsächlich auch auf der Erde messen kann, also die Mionen und die Pionen. Die jedoch können aber auch selbst wiederum zerfallen. Dabei entstehen dann eben, wie schon angesprochen, eben die jeweiligen Neutrinos. Also einmal die irdische Atmosphäre, das ist eine Neutrinoquelle. Da gibt es auch die Erde selbst, also der Erdmantel, die Erdkruste, die ist eben selbst eine Quelle für Neutrinos, denn dort sind dann eben Salze, wie beispielsweise, oder Metalle besser gesagt, wie beispielsweise Kalium-40 und Uran oder Thorium beispielsweise, die in der Natur so selbst vorkommen. Und das sind dann eben selbst Beta-Strahler und können dann eben selbst dann Neutrinos selbst emittieren. Die Dichte, also die Fluss, also die Dichte des Vorkommen dieser Neutrinos, das variiert von den jeweiligen Quellen. Eine andere Quelle ist beispielsweise, sind beispielsweise Novas, also oder Supernovas, Supernova-Überreste oder eben andere Stellen im Universum, wo es zu hochenergetischen Reaktionen vorkommen. Novas, Supernovas, die sind, das muss ich nicht erklären, oder?
2: Ist okay.
1: Okay.
0: Das wissen wir.
1: Und das ist beispielsweise eine mögliche Neutrinoquelle, aber natürlich sind dann eben die Sterne selbst Neutrinoquellen, denn da sind dann eben, finden dann eben Fusionsreaktionen statt, die dann eben, wo dann eben Neutrinos vorkommen. Die bekannteste Quelle dafür ist eben unsere Sonne. Dort kommen ungefähr pro Sekunde, treffen dann eben auf einem Daumennagel ungefähr 70 Milliarden Neutrinos. Also das ist schon eine ordentliche Zahl. Und während, kurzer Vergleich zu den irdischen, also zu den Neutrinos, die eben in der Atmosphäre entstehen, das ist dann eben weniger, also im Mittel weniger als ein Neutrino pro Sekunde pro Daumennagelfläche. Bei den Kernreaktoren, kurzer Vergleich, da ist eben die Häufigkeit von diesen Neutrinos ungefähr so 1000 Neutrinos pro Sekunde pro Daumennagelfläche. Und dann gibt es eine Quelle, die ich bisher noch nicht genannt habe, und zwar das ist der Urknall selbst. Die bisher angesprochenen Quellen, also Sterne, Supernova, Nova, Erde, irdische Atmosphäre, Kernreaktoren etc., das sind alles Quellen, also das sind alles Quellen, von denen haben wir schon mal Neutrinos abbekommen. Das heißt, da ist der experimentelle Nachweis vorhanden. Im Fall vom Urknall ist es so, da haben wir noch nichts Stichfestes. Also diese Reliktneutrinos, die sollen zumindest laut Theorie eben so eine geringe Energie haben, was dann eben das, haben so eine geringe Energie und können dementsprechend kaum eben mit der Materie selbst Wechselwirkung. Jetzt haben wir es. Denn wie wir vorhin angesprochen haben, Wirkungsfrischend quasi als Maß für die Wahrscheinlichkeit zur Wechselwirkung zwischen zwei Teilchen, die ist selbst im Fall von dem Neutrino eben proportional zur Energie. Das heißt, der Wirkungsquerschnitt ist irgendetwas mal eine Konstante, mal die Energie. Das heißt, umso kleiner die Energie, desto kleiner der Wirkungsquerschnitt. Das heißt, desto geringer ist eben die Wahrscheinlichkeit, dass das Neutrino eben mit der Materie, mit unseren Detektoren tatsächlich dann eben wechselwirkt. Und dementsprechend ist es bisher extrem schwierig, diese Reliktneutrinos, so werden die auch genannt, zu detektieren. Auch wenn die selbst eben um ein Vielfaches öfters vorkommen als die Neutrinos von der Sonne oder von den anderen Quellen. Also wir reden hier von, was habe ich da hier? Wir reden hier von 12 Größenordnungen, ungefähr Pi mal Daumen mehr. Also 70 Milliarden mal 10 hoch 12. Also das ist eine ordentliche Zahl. Also,
0: unvorstellbar, würde ich sagen.
1: Ja, genau. Und woher kommen diese Reliktneutrinos? Das ist quasi, vielleicht kennt der ein oder andere eben der Begriff kosmischer Mikrowellenhintergrundstrahlung. Das ist quasi eben so eine Art Lichtecho, was von den frühen Phasen des Universums entstand, wo eben die Materie und eben die Strahlung selbst quasi als Suppe, ja, im heißen, extrem heißen Universum da war, und ungefähr 380.000 Jahre nach dem Urknall war eben das Universum so sehr ausgedehnt und dementsprechend hat es sich so sehr gekühlt, dass eben die Elektronen die Protonen die Elektronen einfangen konnten und dementsprechend das Licht quasi mehr oder weniger ungehindert dann eben durch das Universum sich fortbewegen konnte. Und das heißt, die Das heißt, die Elektronen wurden dann, die Photonen wurden, haben sich dann eben von der Materie entkoppelt. Das ist der Fachbegriff dazu. Und dadurch wurde dann das Universum für die Photonen durchsichtig. Im Fall von den Neutrinos ist es aber so, dass die um ein Vielfaches früher sich von der Materie und von den Photonen entkoppelt haben. Und zwar, die Theorie sagt da ungefähr eine Sekunde nach dem Urknall. Da war eben die Temperatur des Universums so sehr abgekühlt worden, dass eben die schwache Wechselwirkung, die von der Energie, wie schon angesprochen, abhängig ist, war die schwache Wechselwirkung so unwahrscheinlich, dass das Neutrino mit der Materie interagieren konnte, dass es quasi ab diesem Zeitpunkt mehr oder weniger, dass eben diese Neutrinos von diesem frühen Stadium mehr oder weniger einfach ungehindert durch das Universum durchfliegen konnten. Das heißt, mit wenigen Worten am Ende des Tages, diese Neutrinos, wenn wir die jemals messen könnten oder würden, das sind quasi direkte Augenzeugen vom Urknall. Mhm. Also noch näher kann man quasi nicht kommen. Und daran wird...
0: Das sind ja eigentlich an der Erklärung der Ausdehnung des Weltalls, am Ausdehnung, am ganzen Modell eigentlich unseres Universums.
1: Nochmal?
0: Ich sage, damit sind wir irgendwann schon beim Modell des Universums, stimmt, mit der Ausdehnung. Das heißt, dann gehen wir auf Urelemente, Bestandteile dessen, was heute unter Ausdehnung Weltall, genau, Theorie verstanden wird, Urknall, natürlich Theorie und allem drumherum.
1: Genau, so tiefgründig kann Neutrinoastronomie sein. Und als ich am Anfang angesprochen habe, dass wir durch die Teilchenphysik, Kernphysik, Astrophysik, Plasmaphysik und dann eben durch die Kosmologie gehen, habe ich das schon ernst gemeint. Das ist eine abenteuerliche Wanderung, die wir hier angestellt haben.
0: Ja, ja.
1: Mhm. Genau. Und also es gibt eben diese verschiedenen Neutrino-Quellen. Und
0: sollen wir mal kurz einen Titel spielen? Ja, dann machen wir das. Dann machen wir kurz einen Musikbreak. Da liegt der drin. Das ist mal im Juni, aber der Titel ist ein ganz anderer. Der Radio Free FM Rap 4. Den spielen wir doch nochmal. Radio Free FM. Yeah.
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0: Radio FFM, die Wissensstrahlung, ein paar Minütchen haben wir noch, bevor Elmar um 15 Uhr übernimmt mit Mann spricht Deutsch, auch wenn unser Studio die Stunde noch nicht adaptiert hat, ist es tatsächlich natürlich erst 14 Uhr und 56. Georg, wir haben noch ein klein bisschen so ein Outro, so ein bisschen hinten raus, noch was für dich.
1: Ja, uns fehlen, also wir haben uns die Vorgeschichte des, also die Motivation des Neutrinos angeschaut, wir haben uns die Entstehungsgeschichte, also die Entdeckungsgeschichte von den Neutrinos uns angeschaut, wir haben sie in das Standardmodell der Teilchenphysik näher eingeordnet, wir haben unterschiedliche Neutrino-Quellen uns angeschaut und jetzt ist halt die Frage, wie detektieren wir am Ende des Tages diese Neutrinos? Ich habe es angedeutet in der Entdeckungsgeschichte, man kann quasi inverse Beta-Zerfälle verwenden, um quasi dann indirekt diese Neutrinos dann zu detektieren. Das ist eine Methode, mit der man heutzutage die Neutrinos messen kann, detektieren kann. Beispielsweise, ich habe das hier auch hier stehen, gibt es eine große Neutrino-Anlage, Neutrino-Forschungsanlage in Italien, in der Nähe von Rom. Mhm. Und zwar, die verwenden Galliumchlorid und in dem dann eben ein Neutrino dann eben mit einem Gallium dann eben interagiert, wird dann eben wird da, da muss ich noch mal geschwind spiegeln, genau, da wird dann eben da kann man dann eben, dann wird dann eben ein neu, ein, da wird Germanium frei und dieses Germanium kann dann quasi eben abgepumpt werden, um quasi dann selbst in einem anderen Detektor dann eben gezielt zu messen. Eine andere Methode ist beispielsweise eben durch die Cherenkov-Strahlen, das ist etwas kompliziertes, das schaffe ich in 2 Minuten nicht, oder weniger als 2 Minuten.
0: Weißt du was, im Plan einfach, mir nur eine Fortsetzung. Du kommst ja eh da mit der astronomischen Jahresvorschau, das kriegt man schon unter, Georg. Ich glaube, es macht keinen Sinn jetzt so sehr da hurry, weil du hast dich so mühsam vorbereitet.
1: Ja, das sind eben nur die letzten Sätze, die ich hier noch habe. Also mehr bleibt, kommt da nicht.
0: Ja.
1: Genau, also noch ein kurzes Wort dazu. Ja. Bei den Cherenkov-Strahlenteleskopen ist es so, dass dann quasi Neutrino in einem Wasserbecken beispielsweise irgendwelche Teilchen trifft und diese werden dann eben so stark beschleunigt oder es passieren dann eben andere Prozesse, die dann eben Strahlung emittieren, besondere Strahlung, die dann eben, die einem nicht nur die Energie des Neutrinos verraten, sondern eben auch die Himmelsrichtung von dem Neutrino verraten. Also das sind alles interessante Sachen, also da könnte man Stunden darüber weiterreden, aber ich denke, das reicht dann für heute.
0: Ja, tatsächlich, die Zeit fliegt immer so schnell dahin, die geht immer nicht schnell. Ich sage dir ganz, ganz lieben herzlichen Dank. Vor allem, ich weiß, du hast ja auch zig Unterlagen geschrieben und dir Mordsmühe gemacht, das sehen sie hören nicht. Ich sehe es, wir sehen es. Ganz lieben herzlichen Dank nochmal, dass du da warst, 19 Mal. Wir freuen uns aufs 20. Mal im Januar dann. Müssen wir noch gucken, 18. oder 4. Januar sprechen wir nachher noch. Das war dann die Wissensstrahlung für Ausgabe für den heutigen Tag. 26. Oktober 2025, den ersten Tag im Winter, in der Winterzeit. Mein Name am Mikrofon ist Michael Trost. Neben mir sitzt...
2: In my name Jana Lestari.
0: Und außerdem unser Studiogast...
1: Georg Sidouropoulos, danke, dass ich da sein durfte.
0: Danke fürs hier sein. In 14 Tagen geht es mit FKV Danz zum 10-jährigen Jubiläum weiter hier. Werden viele Gäste da sein, da freue ich mich auch schon. In 10 Sekunden kommt der Elmar. Wir wünschen einen schönen Nachmittag. Macht's gut, bleibt weiter dran bei Radio Free FM. In 3 Sekunden kommt der Elmar und dann sage ich wieder...

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0: Also, sonst ist ja nie Stau.
1: Du, nee. Das konnte keiner ahnen.

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3: Yeah, Radio Free FM auf der 102,6 Megahertz. Es ist Sonntagabend, 22 Uhr. Da hört ihr natürlich die Jazz-Sendung Jazz in die gepflegtesten und heißesten Jazz-Tunes in der Region. In der Ausgabe heute im heißen Juli für euch in den nächsten zwei Stunden am Mikrofon Frank Rieddorf. So, was habe ich heute mit euch vor? Ich habe es vor einem Jahr ungefähr schon mal gemacht. Ich werde mal so ein bisschen bei mir daheim durchforsten und ausmisten. Es sind so viel noch nicht einsortierte Dateien und Platten und CDs, die überall rumliegen und noch nicht, wie gesagt, den richtigen Weg in die Sammlung gefunden haben, die ich jetzt mal durchforstet habe. Und da pflüge ich mich jetzt einfach mal querbeet rein, was da so alles anfällt, was ich eigentlich schon lange spielen wollte, aber schon nicht die Gelegenheit dazu gehabt habe. Den Anfang hier bei Jazz In macht der wunderbare Kamasi Washington, einer der ganz, ganz großartigen, der auch vorletztes Jahr in München live zu sehen war. Fantastisch, wer den mal sehen kann, sollte diese Möglichkeit unbedingt nutzen. Sein letztes Album Fearless Movement, natürlich wieder eine Doppel-LP erschienen, kann ich auch absolut jedem ans Herz legen. Und wir hören aus eben jenem Album, wo er Unterstützung vom Andre 3000 bekommt, den Dream State mit Kamasi Washington. Viel Vergnügen mit diesem Start in die Sendung Jazz In. Yeah!

Yeah, coole und entspannte Library Sounds hier bei Jazz in Frollen Music hieß dieses Ensemble. Es sind neue Songs, auch wenn es sich nicht so anhört. Jetzt klingt eher so ein bisschen nach 70er, aber ist ein neues, aktuelles Projekt. Davor gab es den Ovelo Dreamhouse mit dem Niger River und Benjamin Hermann Katsega Fuku. Das waren die Songs, die ihr bislang heute bei Jazz in gehört habt. Ja, ich habe gesagt, heute räume ich so ein bisschen auf und gucke, was so alles bei mir liegen geblieben ist in der Jazz-Krabbelkiste. Und Monster Records haben einen schönen Re-Release rausgebracht von dem ganz, ganz großartigen Roy Ayers. Der hat im Jahr 1974 mit der Roy Ayers Ubiquity die Scheibe Vibrations rausgebracht. Und Roy Ayers kann man immer hören. Der Mann am Vibraphon mit dem absolut grandiosen Sound. Hier klingt es mal richtig nach 70er. Also von der Neuzeit gehen wir jetzt zurück nach 1974. Der wunderbare Roy Ayers. Viel Vergnügen!

das wunderbare Jake Mason Trio, The Last Piece. Davor haben wir gehört den guten Brian Auger, Express on the Road, und Roy Ayers, Ubiquity. Da waren wir zweimal in den 70ern, und mit dem wunderbaren Jake Mason, da sind wir in die heutige Zeit zurückgekehrt. Und ich sag euch was, ich finde dieses Ding vom Jake Mason Trio, The Modern Arc, die kam dieses Jahr erst raus, die finde ich so geil, dass ich jetzt einfach nochmal einen Song spiele. Heute rümpel ich ja mal ein bisschen meine MP3s aus und Sachen, die ich einfach mal in Ordner gekippt habe, was es noch alles gibt, die ich aber noch nicht, ja, teilweise angehört, aber noch nicht eingeordnet habe. Und die Jake Mason, die ging mir echt unter. Die ist richtig, richtig geil. Absolut empfehlenswerte Scheibe. Deshalb gibt es jetzt hier bei Jazzin auf Radio Free FM einfach nochmal ein Tune von dieser grandiosen Scheibe mit dem guten Jake Mason Trio. Yeah!

Yeah, auch eine ganz, ganz grandiose Band. Neu, also neu kam die Scheibe raus. Die kann ich absolut jedem empfehlen, der so ein bisschen auf dieses jazzige, psychedelic angefangte, ja, ein bisschen Prog vielleicht. Kronstadt 23, Sommermörket heißt die neue Scheibe. Wir haben Heutrück, wenn ich das richtig ausspreche, den Song gehört. Ist aber echt eine geile Sache. Kam Ende 2025 aus, eine junge norwegische Band, muss man sagen. Ziemlich geile Sache. Habe ich voll abgefeiert. Ist mir jetzt wieder eingefallen, dass ich das ja noch irgendwo rumliegen habe. Kronstadt 23, absolut empfehlenswertes Teil, was sie da auf den Markt geschmissen haben. Die vier Jungs aus Norwegen. Und jetzt springen wir um ein paar Minuten vor 11 Uhr in eine völlig andere Kategorie, aber so ist es halt, wenn man seine MP3-Files mal ordnet und guckt, was da noch so alles rumgelegen ist. Ich habe nämlich für eine Sendung eine ziemlich witzige Sache vorbereitet. Der gute Pat Boone, einer der ganz, ganz großen Crooner, der vielleicht eher ans Ende der Sendung zum Frank Sinatra gepasst hätte, der hat eine Coverversion aufgenommen mit der Scheibe No More Mr. Nice Guy. Hat er ja lauter verschiedene Heavy-Metal-Songs aufgenommen in seinem typischen Pat Boone-Stil. Die meisten kennen natürlich da das Crazy Train vom guten Ozzy. Das ist bei der Serie Osbournes dann nochmal bekannt geworden. Aber er hat auch eine schöne Version von einem Ronnie James Dio-Klassiker aufgenommen. Sehr, sehr witzige Version. Deshalb gibt es jetzt hier den guten Pat Boone mit dem Holy Diver.

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unüberhörbar einer der großartigsten Gitarristen, der immer wieder gespielt werden muss bei der Sendung Jazz In und bei jeder anderen auch. Ich verehre ihn total, der gute, großartige John Scofield. Und dem einen oder anderen ist dieser Song vielleicht bekannt vorgekommen, selbstverständlich vom ebenso grandiosen Bob Dylan, Mr. Tambourine Man, eine Coverversion hier bei Jazz In. Um fast jetzt 20 Minuten nach 11 hört ihr jeden Sonntag zwischen 8 und 10 Uhr abends Jazz In, die feinste Jazz-Sendung in der gesamten Region hier bei Radio Free FM. Ja, ihr könnt die Sendung auch nachhören, wie jeder andere auch, einfach in der wunderbaren Mediathek von Radio Free FM, in dem Fall auf Sonntag 20 Uhr gehen, den Zeitstrahl zurückdrehen und die Sendung in Gänze genießen. Genießen können wir jetzt auch eine Single vom guten Jimmy Tenor. Aulos hieß dieses letzte Projekt. Das kam auch schon letztes Jahr raus unter dem Titel Afro-European. Sehr, sehr feine Sache. Jimmy Tenor kann man immer spielen. Absolut grandioser Kerl. Wunderbar. Viel Vergnügen mit Jimmy Tenor.

0: Handwingen, kurzes Rauschen, Absenkung, Betonrahmen, Schaltgeräusch.
1: Das ist eine Geschmacksexplosion.
2: Tiger, irgendwie ist das extrem loki, wie du heute rumläufst. Checkst du eigentlich, was du hier gönnen könntest?
3: Ja, mir schmeckt es hervorragend. 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
4: 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Soll ich sie dir wegputzen?
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6: Wer von euch hat dies an den Wechsel?
4: Das ist eine Geschmacksexplosion.
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0: Nö. Du.
1: Einen Matcha Strawberry Latte, bitte.

Bis zum nächsten Mal.

Also, wir nehmen den nächsten nach unten. Mach's jetzt. So ist gut.

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Wir hörten eine Aufzeichnung der hybriden Uraufführung der Auftragsarbeit Areal des Duos Nikason und Postia. Diese fand statt am Sonntag, dem 16. November 2025 von 21 bis 22 Uhr live im Stadthaus Ulm und parallel live im Äther auf Radio Free FM. Wir hörten Nika Breithaupt alias Nikason an Field Recordings, Sampler, Synthesizer, Stimme und Effekten. Helena Radka alias Postia an Field Recordings, Sampler, Synthesizer und Effekten. Die Tontechnik verantwortete Felix Lichtblau, Radioübertragung und Mitschnitt Andreas Hauser, Leni Schunk, Simon Grimm. Moderation und Schnitt Florian Wieland, verantwortlich die Redaktion Entartet von Radio Free FM, Christian Clement und Florian Wieland. Seit Sendestart im Sommer 1995 versteht sich Entartet als Platz für experimentelle und randständige Musiken, für Zwischenräume und Nischen. 2025 feiert Entartet gemeinsam mit Radio Free FM das 30-jährige Jubiläum. Mehr Informationen zur Sendung im Internet unter freefm.de/sendung/entartet. RR Reihe Radiostücke wird verantwortet von der Redaktion Entartet von Radio Free FM, im Jahr 2025 gefördert vom Musikfonds aus Mitteln des Beauftragten der Bundesregierung für Kultur und Medien sowie der Kulturabteilung der Stadt Ulm und umgesetzt in Kooperation mit den Clubs Das Guld und Jazzkiller Social sowie dem Stadthaus Ulm. Leitmotiv und Ausgangspunkt von 4 Kompositionen von 4 aus unterschiedlichen experimentellen Zusammenhängen kommenden Duos ist die Befassung mit der akustischen Poetik des Alltags. Zur Aufführung kommen 4 Filme ohne Bilder, deren Tonspur vor den Augen des Publikums vor Ort in Echtzeit entsteht und Zuhörende an den Empfangsgeräten als situatives Hörereignis dort abholt, wo immer sie gerade sind. Mehr Informationen zur Reihe im Internet unter freefm.de/projekte/rr.

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Ja, Midnight Chicken aus Newcastle in New South Wales, Australien, sangen eben Hell of a Day. Zu finden auf ihrem letztjährigen Debütalbum Midnight Chicken. Hunter Beasley singt und spielt Mandoline sowie Bouzouki. Brennan Fell ist am Kontrabass, an der Gitarre und am Gesang zu erleben. Naomi Jones steuert Fiddle, Banjo und Gesang bei. Jesse O'Neill singt und spielt Gitarre. Jono B. Smith spielt Fiddle und singt. Und J.B. Peterson hat am Piano oder ist am Piano zu hören bei dieser neuen Bluegrass-Band from Down Under. Jesse O'Neill hat dieses Lied verfasst, indem er sich mit ihr am Fluss vergnügt. Es ist schließlich Sommer und der Tag ist einfach großartig. Vor den mitternächtlichen Hühnchen hörten wir das Lied vom Pferd. Wild Roan Brumby. Wunderschöne Eigenkomposition von William Alexander aus seinem neuen Album Along the Boundary Line. Auch er kennt New South Wales sehr gut, denn dort hat er früher auf einigen Farmen mitgearbeitet. 2024 schaffte er mit seinem Album The Singing Stockman den Durchbruch. Montag, 13. Juli 2026, 0 Uhr und gleich 9 Minuten. Damit wieder herzlich willkommen zu Americana, live aus dem Radio Free FM Studio 1 in Ulm. Friedrich Hoog in the house. Und wir können in den nächsten 3 Stunden wieder gemeinsam amerikanische Musik hören. Alternativ und exklusiv bei Radio Free FM. Und das immer in den ersten 3 Stunden der Woche. Listen, there's music in the air. Herzliche Grüße gehen an dieser Stelle wieder an DJ Mick, DJ Wölkchen, DJ Bronco und countrymusic24.com. Welcome aboard, neighbors and friends, to the show that never ends. Von den Hühnchen und Pferden führt uns Tyla Rodriguez nun auf ihrer neuen Single direkt ins Honky Tonk zum notwendigen Heilungsprozess anhand der Jukebox Honky Tonk Healing. 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

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Appalachian Cry. Neue Single der Del McCoury Band, aus der Feder von Daniel Nehoff, produziert von Stephen Mulgin. Sarkastisch heißt es hier. Die Smoky Mountains hätten ihren Namen davon erhalten, dass die Umwelt gnadenlos zerstört wird. Drill Baby Drill und Frack Baby Frack heißt das bei Donald dem Schrecklichen.

Walter Fuchs ist tot. Der langjährige Radiokollege und Begründer des Bühler Bluegrass Festivals starb in Bühlbaden am Abend des 30. Juni im Alter von genau 90 Jahren und 6 Monaten. Am 30. Dezember 1935 wurde er in Offenbach geboren. Er hat Nachrichtentechnik studiert und war als Diplom-Ingenieur Leiter einer Fernsehübertragungsgruppe. Über den Jazz fand er sehr früh den Weg zur Country Music, sammelte Schallplatten, knüpfte Kontakte zu Musikern und begab sich immer wieder auf Reisen durch die USA. Auch geschrieben hat er über die Country Music schon in den 1960er Jahren. Seine Kontakte zum europäischen Country Music Pionier Chuck Steiner in die Schweiz taten ein Übriges. Und dass er für dessen Zeitschrift Hillbilly schon in den 60er Jahren schreiben durfte, war natürlich eine Ehre für Walter. Am 12. März 1974 wurde Walter Fuchs vom damaligen Gouverneur Winfield Dunn zum Ehrenbürger des US-Bundesstaats Tennessee ernannt. Ab 1970 arbeitete er als freier Mitarbeiter für den Popshop des Südwestfunks in Baden-Baden. Von 1975 bis Anfang 1989 für SWF3. Der damalige Südwestfunk hatte im Popshop eine Country-Sendung im Programm. Walter schrieb nach der dritten Ausgabe einen Brief an den Sender, lobte die Sendung, merkte aber an, dass die Auswahl aus dem SWF-Archiv offenbar nicht besonders groß sei. Seine eigene Plattensammlung könne da vielleicht weiterhelfen. Frank Laufenberg lud ihn ein, die Country-Sendung doch selbst zu moderieren. Tja, so ging's los für Walter mit Country im Popshop. Später moderierte er donnerstags von 18 bis 19 Uhr die Country Music Hall. In den letzten Jahren beim Südwestfunk fand seine Sendung an wechselnden Wochentagen von 23 bis 24 Uhr im Rahmen von SWF 3 Spezial statt. Nach Wegfall dieser Sendeschiene hatte Walter noch zwei dreistündige Sendungen von 21 bis 24 Uhr moderiert. SWF 3 verfiel damals mehr und mehr billigem Kommerz. Ab 1. März 1989 klang deshalb seine Stimme bei Radio 7 Victoria, ebenfalls aus Baden-Baden, donnerstags im einstündigen Songbook und samstags in einer zweistündigen Country-Sendung. Die Dissertation von Bill C. Malone aus den späten 1960er Jahren hat Walter Fuchs mit großem Interesse gelesen. Sie wurde im Buch Country Music USA veröffentlicht. Walter übertrug sie ins Deutsche und brachte sie bei Bastei Lübbe unter dem Titel Die Geschichte der Country Music

Walter war Redakteur, Radiomoderator und Buchautor. Aber er war auch Musikjournalist und Country-Music-Historiker. Sehr gerne schrieb er immer für www.country.de über die klischeehafte Überstülpung des Cowboys über die Country-Musik hat er immer geschimpft, denn die Musik sei schließlich in den Appalachen entstanden, während der Film Cowboy ein Produkt des oder aus Hollywood war, des Hollywood-Films und ja nur einen winzigen Bruchteil der Country-Musik ausgemacht habe. 2003 hat Walter Fuchs das Bühler Bluegrass Festival aus der Taufe gehoben, im ersten Jahr mit Special Consensus aus Chicago, Illinois als Headliner. Die Band war damals mit Bandleader Greg Cahill angereist, sowie drei ehemaligen Bandmitgliedern. Denn die eigentlichen Bandkollegen jener Zeit trauten sich nicht über den Atlantik zu kommen, nachdem der damalige US-Präsident George W. Bush ohne jegliche Rechtfertigung den Irak überfallen hatte und die Weltlage verunsicherte. Tolle Leute hat Walter Fuchs nach Bühl geholt im Laufe der Jahre. Doyle Lawson und Quicksilver, Valerie Smith und Liberty Pike, die bei Schneefall auf dem Johannesplatz gespielt haben, ehe sie natürlich dann im Bürgerhaus Neuer Markt aufgetreten sind. Auch erinnere ich mich sehr gerne an Ken Oreck aus Kalifornien, der am Johannesplatz bei Regen aus dem Auto ausstieg und freudig über den nassen Platz lief mit der Bemerkung, Regen sei rar in Kalifornien. Mit seiner Band Lost Highway hatte er dann einen grandiosen Auftritt im Bürgerhaus Neuer Markt. Auf einem Festivaltag, aus einem Festivaltag wurden dann bald schon zwei Festivaltage und Walter moderierte das Festival auch, bis er es mit der Ausgabe 2016 an seinen Sohn Patrick Fuchs weiterreichte. Bis dahin gab es immer im Vorfeld der Festivals eine Pressekonferenz in Präsenz mit anschließendem Weißwurstessen bei Marianne und Walter zu Hause. Da hatte ich jeweils mit zwei Radiokollegen aus dem Elsass Gelegenheit, ein paar Stunden mit Walter zu sprechen über die Musik, die Meise aus dem Garten, die ihm aus der Hand fraß, und über alle möglichen Begegnungen. Mein letzter Besuch in seinem Haus in Bühl liegt ein paar Jahre zurück. 2018 waren Mara Levin und Gathering Time aus New Jersey, respektive New York, beim Country Festival anlässlich des St. Patrick's Day in Ehingen an der Donau zu Gast. 2019 im August absolvierte Mara im Nachgang eine kleine Europa-Tournee und am 15. August 2019 habe ich ihr die Schwarzwaldklinik im Klottertal gezeigt, wo viele Brombeeren wachsen. Abends besuchten wir dann Walter und Marianne zu Hause und wir plauderten beim Weißwein, bis es Nacht wurde. Das war mein letzter Besuch bei Walter zu Hause. Letztes Jahr hatten wir uns nochmals beim Bühler Bluegrass Festival gesehen. Wie schon im Vorjahr lief Walter damals am Rollator und tat sich sichtlich schwer. Dieses Jahr im Mai konnte er nicht mehr zum Festival kommen. Dass ich Walter sehr vermisse, muss ich nicht weiter erläutern. Und die Country Music verliert mit ihm einen der wichtigsten ihrer Wegbereiter in Europa. Von 1991 bis 2003 moderierte Walter Fuchs bei RPR und RPR 2. Weitere Sendungen folgten bei Cool Radio, Popstop, Radio Ohr, SWR 1 Rheinland-Pfalz und zuletzt beim Schwarzwald Radio, wo sein Sohn Patrick Fuchs die Sendung jeden Sonntag von 19 bis 20 Uhr fortführt. 2019 hat Walter Fuchs bei Schwarzwald Radio seine letzten Sendungen moderiert. Aufgenommen hat er sie am Schluss immer in seinem eigenen Studio, in seinem Keller, zu Hause, in seinem Haus in Bühl, umgeben von zahllosen LPs und CDs. Fast 50 Jahre Radiokarriere sind damals zu Ende gegangen. Walter war über 83 Jahre alt, als er das Mikrofon endgültig an den Nagel hing. Ja, Walter erklärte in kurzen Worten Zusammenhänge, flocht Geschichten ein und vermittelte Wissen. In Seminaren zur Country Music bei der Friedrich-Ebert-Stiftung tat er das auch und er moderierte die letzten Güglinger Bluegrass Festivals von Karl-Heinz Sieber, ehe das Bühler Bluegrass Festival begonnen hatte. 1997

1990 erhielt Walter Fuchs den International Broadcaster Award der Country Music Association. Walter konnte immer schöne Geschichten erzählen, wenn man ihn zu Hause in Bühl besucht hat. Ein gewisser Harald Schmidt aus Nürtingen gehörte zu seinen treuesten Hörern, der ihm regelmäßig Briefe schrieb und sich Musik von vorzugsweise Johnny Cash wünschte. Walter wusste, wie sehr sich Hank Snow über Richard Weitze aufgeregt hat, als er erfuhr, dass dieser seine Musik komplett auf mehreren CD-Boxen wieder veröffentlichen wollte. Wheezy, schimpfte er ihn, bis er die erste Box in Händen hielt. Dann war Freude pur angesagt bei Hank Snow. Über die sorgfältige Arbeit von Richard Weitze und Bear Family. Auch in der Ulmer Gegend war Walter Fuchs präsent, erstmals am 11. Juni 1988 beim 5. Internationalen Kürzer Country Music Festival, wo er sein Buch vorstellte und signierte. Das große Buch der Country Music. 2002 war er bei den Country Friends Kürz zum 20-jährigen Bestehen zu Gast auf Schloss Neuburg an der Kammel mit einem kleinen Seminar. Hören wir in Erinnerung an Walter Fuchs zunächst Mara Levin mit Blackberry Time in Erinnerung an ihren Besuch bei den Brombeeren im Glottertal und anschließend bei Walter Fuchs zu Hause. Come in aus New Jersey, Mara Levin, Blackberry Time.

Einer meiner ersten Kontakte mit Walter Fuchs war 1982, als Walter die Country Music Hall bei SWF 3 moderiert hat. Ich hatte ihn damals schon längst entdeckt im Radioland und Walter, ja, der hatte eine Wiederveröffentlichung der Sons of the Pioneers aufgelegt, eine Vinyl, die beim deutschen Label Bear Family Records erschienen war. Das klang so gut, dass ich zu meinem Schallplattenhändler meines Vertrauens in Ehingen an der Donau gegangen bin und nach der LP gefragt habe. Das war Elmar Pfeiffer in der Hauptstraße 89, wo man an einer langen Theke mit Ohrhörern ausführlich in Schallplatten reinhören konnte. Richtig cooler Laden aus heutiger Sicht. Das Gebäude gibt's leider nicht mehr. Pfeiffer hat die LP damals nicht vorrätig gehabt und auch nicht gefunden, weshalb er sich an den SWF gewandt hat. Mit Schreiben vom 30. Mai 1982 hat ihm Walter Fuchs geantwortet und geschrieben, Zitat, bei der Platte handelt es sich um ein Special Product, das von der Firma Bear Family Sales, Eduard Grunow Straße 12, 28 Bremen, Telefon 0421 78874 vertrieben wird. Die Firma beliefert auch den deutschen Einzelhandel zu den üblichen Konditionen. Pfeiffer hat mir die gesuchte LP besorgt und den Brief, den er von Walter Fuchs erhalten hat, beigefügt. So lagern LP und Brief noch heute in meinem Archiv. Gehört haben wir eben nach Mara Levin aus der LP die Sons of the Pioneers mit der Bob Nolan-Komposition One More Ride. In der Besetzung Bob Nolan, Lloyd Perryman und Ken Curtis jeweils Gesang, Hugh Farr an der Fiddle, Carl Farr an der Gitarre sowie Pat Brady. Als Gastmusiker wirkten an der Aufnahme vom 21. März 1957 unter anderem mit die Herren Chet Atkins an der elektrischen Gitarre und Joe Mathis an ebenfalls elektrischer Gitarre. Und selbstredend habe ich diese LP von damals 1982 soeben hier im Radio Free FM Studio aufgelegt. Hank Snow hatte ich erwähnt, den Walter Fuchs in seinen Sendungen immer sehr gerne aufgelegt hat. Von ihm habe ich extra für heute die Bearbox The Yodeling Rancher gezogen. Der Kanadier war anfangs stark von Jimmy Rogers beeinflusst und so verwundert es nicht, dass er im Februar 1941 im Victor Studio in Montreal ein Lied aufgenommen hat, das er selbst geschrieben hat unter dem Titel On the Mississippi Shore. Wir hörten diesen Titel eben als drittes. Von einem 26-jährigen Hank Snow. Ein Gesang und Gitarre und Johnny Boudinot an der Steel Guitar. Später klang Hank Snow dann ganz eigenständig. Here we go on Big Wheels.

Das klang bei Walter Fuchs wie Musik in seinen Ohren und mir geht es genauso. Hank Snow vom 8. März 1963 mit Big Wheels aus der Feder von Clovis Jamal, auch auf einer Bear Family Box wieder veröffentlicht worden. Am Dienstagabend, den 30. Juni, hat Walter Fuchs seine letzte Reise angetreten zu Hause und im Beisein seiner Frau Marianne und einer Pflegerin. Er war 90 Jahre alt und hatte ein langes, ereignisreiches Leben. Für seine letzte Reise gilt das Motto von Hank Snow von 1950. I'm moving on.

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1: On My Way to Heaven ist die brandneue Single von Tanya Tucker, Dennis Quaid und Kris Kristofferson, geschrieben von Dennis Quaid, produziert von Tanya Tucker. Möge sie Walter Fuchs begleiten auf seiner letzten Reise. Walter Fuchs war gut befreundet mit dem Singer-Songwriter James Talley, den er sogar einmal auf der Bühne des Bühler Bluegrass Festivals präsentieren konnte. James Talley war so anti-establishment, wie es nur geht, ähnlich wie Willie Nelson oder Waylon Jennings. Seine Freundschaft zu Jimmy Carter und seine überragend guten Lieder brachten James Talley zwar ins Bewusstsein der engeren Country-Music-Familie, aber nie nach ganz vorne in den Country-Hitparaden, wo seine Musik definitiv hätte stehen müssen. Walter freut sich ganz sicher auf seiner Wolke, von der er aus uns jetzt zuhört über James Talley und Got No Bread, No Milk, No Money, But We Sure Got A Lot Of Love. Und zuvor W. Leo Daniel and the Light Quest Doughboys. Come in, James Talley mit einem kleinen Double Play. Here we go.

Zwei Aufnahmen von 1974 in Gedenken an Walter Fuchs. Wir hörten seinen Freund James Talley mit W. Leo Daniel and The Light Crest Doughboys und im Anschluss mit Got No Bread, No Milk, No Money, But We Sure Got A Lot of Love. Letzteres war der Titelsong des James Talley Albums von 1974. Einigen Künstlern gewährte Walter Fuchs auch Unterschlupf bei sich zu Hause und brachte sie auf deutsche Bühnen. Das galt zum Beispiel für die Banjo-Lady Hedy West. Hier ihre Komposition 500 Miles.

Wunderbare Aufnahme von Bill Clifton. Die Eigenkomposition The Girl I Left in Sunny Tennessee. Der inzwischen 95-jährige Singer-Songwriter, Gitarrist und Autoharp-Virtuose aus Riderwood, Maryland, hatte auch intensiven Bezug zu Walter Fuchs. William Marburg, wie er mit bürgerlichem Namen hieß, begann sich in den 1940er Jahren für die Musik der Carter Family aus Virginia zu begeistern. Er wurde ein enger Freund von A.P. Carter und gründete noch während seines Studiums an der University von Virginia eine eigene Bluegrass-Band, die Dixie Mountain Boys. Clifton arbeitete eng mit Bill Monroe zusammen, koordinierte 1963 den Country-Teil des Newport Folk Festivals. Später zog er mit seiner Familie in einem VW-Bus als Globetrotter durch Europa, um hier seine Musik bekannt zu machen. Seine Musik und jene der Carter Family, also die authentische Country-Music. Darauf fuhr Walter Fuchs natürlich ab und er traf den Botschafter der Folk- und Bluegrass-Musik, den er in seinen Büchern auch zitiert, zum Beispiel zum Leben in den Bergen, das auf wunderschöne Weise in Liedern festgehalten wurde. Ein Zeitungskollege, Jo Eiermann von der Badischen Zeitung, hat vor Jahrzehnten einmal im Musikarchiv von Walter Fuchs ein legendäres Foto von Tracy Schwartz und seiner Familie gemacht. Hintergrund Walters Schallplattensammlung. Tracy Schwartz spielt dabei Oldtime-Music auf der Fiddle. In Verbeugung vor Walter Fuchs, der uns am 30. Juni im Alter von 90 Jahren für immer verlassen hat. Hier noch Musik von Tracy Schwartz, der übrigens am 29. März 2025 im Alter von 86 Jahren in Elkins, West Virginia, verstorben ist. Come in, Tracy Schwartz und seine Frau Ginny Hawker und das Traditional Katy Deer vom Album Draw Closer von 2004.

Say, old man, can you play a fiddle? Ja, das war eine Aufnahme von Eric Robertson zusammen mit Tracy Schwartz und Mike Seeger von den New Lost City Ramblers. Eric Robertson aus Delaney, Arkansas, geboren am 20. November 1887, hat schon am 30. Juni 1922 gemeinsam mit Henry C. Gilliland für die Victor Talking Machine Company erste Schallplattenaufnahmen gemacht. Arkansas Traveler, Sally Gooden, Ragtime Annie und Turkey in the Straw. 1965 trat er beim Newport Folk Festival auf in Begleitung der New Lost City Ramblers. Henry Clay Gilliland war übrigens ein Oldtime-Musiker, den Eric Robertson kurz vor dessen Tod am 21. April 1924 noch ins Aufnahmestudio gebracht hat. Am 11. März 1845 wurde Gilliland im Newton County in Missouri geboren. Und so haben die New Lost City Ramblers Eric Robertson im Alter noch einmal groß herausgebracht, ähnlich wie er als junger Mann Henry C. Gilliland noch einmal präsentierte. Schauen wir doch bei dieser Gelegenheit ein wenig näher auf Tracy Schwartz, der wie gesagt am 29. März 2025 im Alter von 86 Jahren in Elkins, West Virginia, verstorben ist. Aufgewachsen ist der in New York geborene Tracy Schwartz in New Jersey und in Vermont. Als er im Radio die Country-Musik entdeckt hatte, erlernte er noch vor dem Teenageralter die Gitarre. In den 1950er Jahren wurde er zudem ein Meister der Fiddle. In Washington D.C. besuchte er das College und er tauchte in die dortige Bluegrass-Szene ein. 1962 gründete er zusammen mit Mike Seeger und John Cohen die zweite Auflage der New Lost City Ramblers, die 1958 mit Tom Paley, Mike Seeger und John Cohen begonnen hatten. Oldtime Music war ihre Basis, aber Tracy Schwartz trug Bluegrass, Folk und Cajun in die Musik der Band. Come in, the New Lost City Ramblers in Americana. 1959, Cotton Eyed Joe. Diese Aufnahme aber noch vor dem Einstieg von Tracy Schwartz, also noch zu Zeiten von Tom Paley.

Für Old Gospel Sheep haben der New Last City Ramblers Mother Mabel Carter von der Carter Family vors Mikrofon geholt. Dann schon mit Tracy Schwartz. Für Folkways Records haben der New Last City Ramblers von 1964 bis 2009 9 Alben eingespielt, eines schöner als das andere und alle vollgepackt mit authentischer Musik. Ein Highlight ihrer Zusammenarbeit 1968 mit Cousin Emmy auf dem Album The New Last City Ramblers with Cousin Emmy. Come in, Bowling Green.

Tracy Schwartz hat Soloalben gemacht, Alben mit Dewey Balfa, welche mit Ginny Hawker, zusammen mit Mike Seeger, auch mit den Strange Creek Singers. Aber die Alben mit The New Last City Ramblers waren wohl die prägendsten in seiner Karriere. 1968 ist von The New Last City Ramblers auch das Album Modern Times erschienen, auf dem sie Truck Driving Man untergebracht haben, den Country-Klassiker in ihrem ganz eigenen Stil. Auf dem Album Modern Times beklagen The New Last City Ramblers allerdings auch den Verlust der Eisenbahn. Bye bye, Black Smoke Juju. Und wir beklagen den Verlust von Tracy Schwartz am 29. März 2025.

was passt besser auf die authentische Musik der New Lost City Ramblers als die neue Single der Poe Ramblin' Boys aus Gatlinburg, Tennessee, zusammen mit Jim Lauderdale aus Troutman, North Carolina, Little Bitty Diamonds. Jim Lauderdale ist der Autor, Odie Blackmon sein Co-Autor. Irgendwie sind wir heute bei älteren Männern gelandet in Americana. Und da sind die Rolling Stones keine Ausnahme. Mick Jagger, Keith Richards und Ronnie Wood veröffentlichten am Freitag ihr neues und damit 25. Album Foreign Tongues. Mick Jagger stimmlich immer noch in Bestform, auch mit jugendlichen 82 Jahren. Dazu die Gitarren ohne Ende von Keith Richards und Ronnie Wood, wie es sich für eine Bluesformation ihres Formats gehört. Andrew Watt, der Produzent. Aber nicht nur schnelle, harte Blues-Rock-Nummern gibt es auf dem Album Foreign Tongues, sondern auch die Country-Ballade Ringing Hollow aus der Feder von Mick Jagger und Keith Richards. Etwas verloren klingt Mick Jagger da, aber schön. Ringing Hollow, The Rolling Stones in Americana.

Auch schön. Great guitar work, Ronnie. Back in your life. Eine Ballade von Mick Jagger und Keith Richards, getragen von der akustischen Gitarre von Co-Autor Andrew Watts. The Rolling Stones erfreuen ihre Fans mit der brandneuen CD Foreign Tongues. Da wollen wir die Single nicht unterschlagen, im Blues-Rock-Stil eingespielt und geschrieben von Jagger und Richards. Come in. Once again, The Rolling Stones in Americana, Rough and Twisted.

Dive Bar Beauty Queen ist der einzige auf die Rolling Stones passende Titelsong der neuen CD von Ashland Craft aus South Carolina. 2021 schaffte sie mit ihrem ersten Album Travel in Kind gleich den Durchbruch im Outlaw Country. Hier der Titelsong, den sie gemeinsam mit Eric Dillon geschrieben hat. Ziemlich coole Mucke, wie ich finde. Ashland Craft, Travel in Kind.

Auch vom ersten Album von Ashland Craft, Make It Past Georgia, das sie gemeinsam mit Willie Morrison und Reed Isbell geschrieben hat. Travel in Kind hieß 2021 diese Silberscheibe. Jetzt Ashland Craft mit der neuen CD Dive Bar Beauty Queen unterwegs. Da finden wir Kick Rocks Cowboy, das Ashland Craft gemeinsam mit Jonathan Singleton und Shane Miner geschrieben hat.